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1: Slowenien ist ein faszinierendes Reiseziel, das auf vergleichsweise kleiner Fläche eine beeindruckende Vielfalt bietet. Das Land liegt eingebettet zwischen Alpen, Adria und einer Tiefebene und vereint so unterschiedliche Landschaften wie schroffe Bergketten, sanfte Weinberge und mediterrane Küstenabschnitte. Die Hauptstadt Ljubljana begeistert mit ihrem charmanten Altstadtkern, der imposanten Burg und zahlreichen Brücken. Die Stadt ist zwar überschaubar, aber dennoch kulturell lebendig, mit vielen Museen, Galerien und Veranstaltungen. Naturfreunde kommen in Slowenien voll auf ihre Kosten. Der Triglav-Nationalpark mit seinen majestätischen Gipfeln, klaren Bergseen und weitläufigen Wanderwegen ist ein Paradies für Wanderer, Kletterer und Radfahrer. Besonders beliebt sind der Bleder See mit seiner malerischen Insel und der Bohinjer See, der etwas ruhiger und ursprünglicher ist. Auch die unterirdische Welt Sloweniens ist beeindruckend. Einige Höhlen gehören zu den spektakulärsten Höhlensystemen Europas. Daneben lockt die slowenische Adriaküste mit mediterranem Flair. Orte wie Piran bieten malerische Altstädte, venezianische Architektur und entspannte Promenaden direkt am Meer. Ein weiterer Pluspunkt ist die Nachhaltigkeit, die in Slowenien gelebt wird. Das Land setzt konsequent auf Natur- und Umweltschutz, was sich in zahlreichen umweltfreundlichen Unterkünften und Outdoor-Aktivitäten widerspiegelt. Insgesamt kombiniert Slowenien kulturelle Vielfalt, atemberaubende Natur und kulinarische Genüsse auf engem Raum. Wer ein Reiseziel sucht, das sowohl entspannend als auch aktiv, ursprünglich und gleichzeitig modern ist, findet in Slowenien eine ideale Wahl. Die ideale Reisezeit für Slowenien ist meist Mai bis September. Im Frühjahr und Sommer sind die Temperaturen angenehm, die Natur blüht und es eignet sich für Wandern, Radfahren und Sightseeing. Wer Skifahren möchte, reist am besten zwischen Dezember und März.
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1: Sardinien ist ein traumhaftes Reiseziel, das für nahezu jeden Urlaubstyp etwas zu bieten hat. Die italienische Mittelmeerinsel begeistert mit einer Kombination aus atemberaubender Natur, kristallklarem Wasser, reicher Kultur und kulinarischen Genüssen. Die Küsten Sardiniens gehören zu den schönsten Europas. Weiße Sandstrände, versteckte Buchten und türkisfarbenes Meer prägen das Bild. Besonders die Costa Smeralda im Nordosten ist weltberühmt. Doch auch weniger bekannte Strände wie Cala Luna bieten Postkartenidylle und Ruhe abseits der großen Touristenströme. Wassersportler kommen hier ebenso auf ihre Kosten wie Sonnenanbeter und Naturliebhaber. Abseits der Küsten lockt das Inselinnere mit wilden Bergen, tiefen Schluchten und ursprünglichen Dörfern. Wanderfreunde finden hier spannende Routen, etwa durch den Cennacentu-Nationalpark oder die spektakuläre Gorupu-Schlucht. Zudem bietet Sardinien eine faszinierende Geschichte von den geheimnisvollen Nuragen, prähistorischen Steintürmen bis hin zu charmanten Altstädten wie Cagliari oder Alghero, in denen italienisches Flair und historische Architektur verschmelzen. Der perfekte Reisezeitraum für Sardinien liegt zwischen Mai und Oktober. Mit Mai, Juni und September als idealen Monaten für angenehmes Wetter, warmes Meer und weniger Touristenmassen. In dieser Zeit herrschen Temperaturen von 24 bis 30 Grad, über 7 Sonnenstunden täglich und Wassertemperaturen ab 18 bis 24 Grad. Ob Badeurlaub, Aktivferien oder kulturelle Entdeckungstour, Sardinien bietet all das und noch viel mehr und ist damit ein ideales Ziel für unvergessliche Reisen.
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1: Rügen ist ein hervorragendes Reiseziel, das zu jeder Jahreszeit besondere Vorzüge bietet. Die größte deutsche Insel, begeistert durch ihre abwechslungsreiche Natur, langen Sandstrände und kulturelle Vielfalt. Rügen vereint traumhafte Landschaften mit einer beeindruckenden Küstenlinie. Die berühmten Kreidefelsen im Nationalpark Jasmund bieten spektakuläre Ausblicke auf die Ostsee. Dort gibt es auch ein sehr interessantes und anschauliches Naturerlebnismuseum für die ganze Familie. Kilometerlange Strände, Bottengewässer und malerische Fischerdörfer machen die Insel ideal für Natur- und Strandliebhaber. Zudem locken charmante Seebäder wie Binz, Selin und Göhren mit historischer Bäderarchitektur, gemütlichen Cafés und einer entspannten Urlaubsatmosphäre. Auch kulturell hat Rügen einiges zu bieten. Das Jagdschloss Granitz, der Koloss von Prora und zahlreiche Museen erzählen spannende Geschichten aus Vergangenheit und Gegenwart. Veranstaltungen wie die Störtebeker Festspiele ziehen jedes Jahr viele Besucher an und bieten ein unvergessliches Erlebnis. Die aufblühende Natur, Rapsfelder und ruhige Strände laden im Frühjahr zum Wandern und Radfahren ein. Der Sommer ist perfekt für einen Badeurlaub, Wassersport, lebendige Strandpromenaden. Das Wasser der Ostsee ist angenehm erfrischend und die Sonne scheint häufig. Die Insel zeigt sich im Herbst farbenprächtig, ideal für ausgedehnte Spaziergänge an der frischen Meeresluft. Weniger Trubel sorgt für eine entspannte Atmosphäre. Und wer Ruhe sucht, findet im Winter auf Rügen eine fast meditative Stille. Wellnesshotels und Saunalandschaften in den Seebädern machen die kühle Jahreszeit sehr erholsam. Die Insel Rügen ist somit das ganze Jahr über ein vielfältiges Reiseziel, das Natur, Kultur und Erholung harmonisch miteinander verbindet.
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1: Welche Reiseziele gelten in diesem Jahr als Geheimtipp? In der albanischen Riviera finden Urlauber traumhafte Strände, türkisfarbenes Wasser und charmante Küstenorte. Dort ist es weniger touristisch als in Griechenland und daher gibt es noch recht günstige Preise. Ebenfalls deutlich preiswerter im Vergleich zu Österreich und der Schweiz sind die slowenischen Alpen. Perfekt für Outdoor-Fans, Wandern, Radfahren und Skifahren in einer intakten Natur. Viele Seen und Täler sind auch dort echte Naturjuwelen. In Asturien in Spanien befinden sich eine wilde Atlantikküste, grüne Landschaften und idyllische Fischerdörfer. Ideal für alle, die Spanien ohne Massentourismus erleben wollen. Auch die Kapverden, einer Inselgruppe im Atlantik mit stabilen Temperaturen, schwarzen und weißen Sandstränden, sind ideal für entspannte Auszeiten und Wassersport ohne riesige Touristenzahlen. Kirgisistan fasziniert mit unberührter Berglandschaft im Tien Shan Gebirge, Nomadenkultur und Trekkingrouten wie um den Songkul-See. Usbekistan lockt mit interessanten Städten wie Samarkand und Bukhara. Dank neuer Hochgeschwindigkeitszüge und einfachem E-Visa ist das Land zugänglicher als je zuvor. Die Azoren in Portugal werden als Hawaii Europas gefeiert, mit verschiedenen vulkanischen Kratern und interessanten heißen Quellen. Und Ruhe und Erholung finden Urlauber auch auf der Insel Vis in Kroatien. Diese bleibt autofrei und bietet viele neue Rad- und Wanderwege.
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1: Die Kanarischen Inseln sind ein echtes Paradies für Reisende und bieten weit mehr als nur Sonne und Strand. Ihr ganzjährig mildes Klima macht sie zu einem perfekten Reiseziel, egal ob im Winter oder Sommer. Gerade in den kälteren Monaten Europas locken die Inseln mit angenehmen Temperaturen und viel Sonnenschein, was sie zu einer attraktiven Alternative für alle macht, die dem Winter entfliehen möchten. Jede Insel der Kanaren hat ihren eigenen Charakter. Gran Canaria punktet mit ihrer beeindruckenden Vielfalt, von goldenen Stränden bis zu grünen Berglandschaften. Teneriffa begeistert mit dem majestätischen Teide, Spaniens höchstem Berg, und mit charmanten Küstenorten. Lanzarote fasziniert durch ihre einzigartigen Vulkanlandschaft und die harmonische Architektur, die sich perfekt in die Natur einfügt. Fuerteventura ist ein Paradies für Wassersportler und Strandliebhaber, während La Palma, La Gomera und El Hierro vor allem Wanderer und Naturliebhaber anziehen, die Natur und unberührte Landschaften suchen. Neben den landschaftlichen Highlights bieten die Kanaren auch ein spannendes kulturelles Erlebnis. Historische Altstädte, traditionelle Feste und eine lebendige Gastronomie lassen Besucher in die lokale Lebensweise eintauchen. Die Küche der Kanaren mit Spezialitäten wie Papas, Arrugadas und frischem Fisch ist ein weiterer Grund, die Inseln zu entdecken. Dank der guten Erreichbarkeit, der Schönheit von Natur und Landschaft sowie der Mischung aus Erholung und Aktivurlaub sind die Kanarischen Inseln ein echter Geheimtipp, um Energie zu tanken und gleichzeitig Neues zu entdecken.
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1: Wie spart man bei der Urlaubsplanung am effektivsten? Klar, wenn man die Möglichkeiten hat, sind Reisen außerhalb der Hauptsaison mit am günstigsten. Auch bei Flügen unter der Woche kann man einiges an Geld sparen. Frühbucher- und Last-Minute-Angebote kann man vergleichen und wenn man Glück hat, hier zuschlagen. Generell, wenn man sich für ein gewisses Hotel entschieden hat oder eines im Blick hat, kann man verschiedene Portale nutzen und dort eben auch Preisvergleiche vornehmen. Man kann Preisalarm aktivieren, man kann Newsletter abonnieren. Und es gibt bei einer Buchung auch gewisse Buchungsportale, wo man ein gewisses Cashback oder Bonusprogramm vorfindet. Wenn man auf etwas Komfort verzichten kann, dann sind natürlich Ferienwohnungen und Hostels günstiger als manche Hotels. Langzeitbuchungen und Gruppenrabatte kann man gegebenenfalls nutzen. Wenn man dann dort vor Ort am Reiseziel ist, sind öffentliche Verkehrsmittel günstiger als Taxis oder Mietwagen. Hier lohnt es sich natürlich, wenn man sich vorher informiert, genauso wie bei Rabattkarten für Bahn und Busse. Bei Mitfahrgelegenheiten sollte man sicherlich etwas auf das Land aufpassen, zwecks der Sicherheit dort vor Ort. Reiseversicherungen werden bei jeder Buchung angeboten, allerdings sollte man sich hier gut überlegen, braucht man es, hat man bereits vielleicht schon eine, ist es in diesem Fall vielleicht eher überflüssig. Wenn man dann vor Ort etwas bezahlen möchte, dann sollte man auf Währungs- und Kreditkartengebühren achten. Informiert euch einfach nochmal vorher, wenn ihr bereits eine Kreditkarte habt, ob dort gegebenenfalls Gebühren für Geldabhebungen oder eben Bezahlungen vor Ort anfallen.
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1: Montenegro ist ein herausragendes Reiseziel, weil es auf kleinem Raum eine erstaunliche Vielfalt bietet. Das Land verbindet atemberaubende Natur, historische Städte und die Gastfreundschaft seiner Bewohner zu einem unvergesslichen Erlebnis. Die Adriaküste Montenegros ist geprägt von malerischen Buchten, kristallklarem Wasser und charmanten Küstenstädten wie Kotor und Budva. Die Bucht von Kotor, ein UNESCO-Welterbe, erinnert mit ihren fjordähnlichen Landschaften fast an Norwegen, während die Altstadt von Kotor Besucher mit verwinkelten Gassen, historischen Kirchen und mittelalterlichen Mauern begeistert. Budva hingegen kombiniert Strände mit einem lebendigen Nachtleben und kulturellen Veranstaltungen. Abseits der Küste beeindruckt Montenegro mit seiner wilden Natur. Der Domitor-Nationalpark, ebenfalls UNESCO-geschützt, bietet spektakuläre Berglandschaften, tiefe Schluchten und Gletscherseen. Outdoor-Liebhaber finden hier perfekte Bedingungen zum Wandern, Raften und Klettern. Besonders sehenswert ist die Tara-Schlucht, die tiefste Schlucht Europas, in der man Adrenalinsport und unberührte Natur zugleich erlebt. Kulturell überzeugt Montenegro mit einer Mischung aus Balkantradition, mediterranem Flair und Einflüssen aus Venetien und dem Osmanischen Reich. Zahlreiche Klöster, Festungen und Museen bieten spannende Einblicke in die wechselvolle Geschichte des Landes. Kulinarisch lockt Montenegro mit frischem Fisch und Meeresfrüchten an der Küste sowie herzhaften Fleischgerichten und regionalem Käse im Landesinneren. Ein weiterer Pluspunkt: Montenegro ist noch immer ein vergleichsweise ruhiges Reiseziel mit einem sehr guten Preis-Leistungs-Verhältnis, sodass man Entspannung und Abenteuer ohne Massentourismus genießen kann. Die kurzen Entfernungen zwischen den Highlights machen das Land ideal für Rundreisen, bei denen man Strandurlaub, Naturerlebnisse und Kultur mühelos verbinden kann. Insgesamt bietet Montenegro eine perfekte Mischung aus Natur, Geschichte und Lebensfreude und ist damit ein echtes Juwel für Reisende, die Abwechslung und einen richtigen Geheimtipp suchen.
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1: 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Ein Superheld, der keiner sein möchte, aber einen spielen will. Wir reden heute mit unserem Gast Mario über Wonder Man. Herzlich willkommen im Stream-Café. Schön, dass ihr alle wieder da seid, dass ihr alle eingeschaltet habt. Hallo Jörg, schön, dass du da bist.
2: Servus Marc. Heute mal am Abend.
1: Wieder am Abend, genau.
2: Fast eine ganz ungewohnte Zeit für uns.
1: Weil wir haben uns heute wieder mal einen Gast eingeladen, nämlich einen Experten im Marvel-Universum. Den hatten wir schon mal zum Gast gehabt. Ihr kennt ihn auch sonst gut aus der Film- und Serienwelt. Da ist er wirklich auch ein Experte per excellence. Er hat nämlich einen Blog auf Instagram, der diesen schweren, aber einprägsamen Namen hat, Filmframe und Streamscreen. Und dazu ist er seit neuestem auch noch Podcaster. Er hat nämlich innerhalb von Filmframe und Streamscreen noch die Watchlist-Update. Die kann man überall hören, den Podcast. Den habt ihr vor kurzem gestartet und damit herzlich willkommen im Streamcafé, lieber Mario.
2: Schönen guten Abend.
3: Hallo Jörg, hallo Marc, vielen Dank für die Einladung und dass ich wieder hier sein darf und vielen Dank für das große Lob direkt schon am Anfang. Ich weiß gar nicht, wie ich das erfüllen soll noch innerhalb dieser Folge.
1: Ja, Gäste sind immer herzlich willkommen und die muss man natürlich auch loben und pflegen, ne? Dass sie wiederkommen.
2: Du hast ja schon bewiesen, dass du bei Marvel sehr bewandert bist.
3: Ja, also ein bisschen was weiß ich, das ist so ein bisschen mein Steppenpferd. Und ich habe heute leider keinen Kaffee hier, weil das zu spät ist für einen Kaffee leider.
1: Abends haben wir eigentlich in der Regel auch keinen Kaffee da.
2: Da gehen wir mit dir konform, heute auch nur Wasser.
1: Ja, weil wenn wir Gäste haben, nehmen wir meistens ja abends auf. Direkt die Frage, was hast du die letzte Zeit geschaut?
3: Also ich habe gestern Abend die letzte Episode von Fallout von der zweiten Staffel gesehen. Konnte mich auch wieder überzeugen, die Staffel. Mhm. Nicht so sehr wie die erste, aber ich fand sie trotzdem immer noch sehr gut.
1: Ja.
3: Was habe ich noch gesehen? Ich habe noch Code 3 mir noch angeguckt. Musste ich mir angucken, weil ich fand eure Folge mit Marco fand ich so gut. Und ich fand den auch ganz gut, den Film. Ich habe ja auch mal im Krankenhaus gearbeitet, von daher weiß ich ungefähr, wie die Verhältnisse zwischen Rettungssanitätern und Krankenhaus so ist. Was habe ich noch gesehen? Ich habe die Tage versucht, diesen Hellboy-Film mir anzugucken, den The Crooked Man.
2: Tatsächlich habe ich den auch schon mehrfach bei, aber so ein Aufploppen sehen, aber habe noch nicht angeklickt zum Gucken, tatsächlich.
3: Also für die deutschen Zuschauer ist der vielleicht ganz interessant, weil man zumindest die Synchronstimme von Ron Perlman zurückgeholt hat. Mhm. Aber der restliche Film, der versucht diese Originaloptik des Comics irgendwie auf Leinwand zu bringen. Leider ist der meines Erachtens deutlich schlechter als sogar noch ein normaler B-Movie. Also den muss man nicht gesehen haben.
1: Okay.
3: Von daher noch nicht mal erwähnenswert eigentlich.
1: Okay. Was hast du gesehen, Jörg?
2: Tatsächlich haben wir es ja die letzten Tage schon mal davon gehabt, dass ich gar nicht so viel gucke, weil ich schwer am Renovieren bin. Aber ich habe vor langer Zeit, von der gefühlten Ewigkeit, mal Tulsa King angefangen. Habe ich aber nur so ein, zwei Folgen geschafft. Jetzt habe ich wieder den Einstieg gekriegt und gucke da weiter. So Sylvester Stallone als Galde der Mafia Capo, das passt eigentlich ganz cool, das macht richtig Spaß. Ja, und jetzt lässt er gerade den knallharten Typ so langsam raushängen nach den ersten paar Folgen. Kann man gut gucken, ja. Das passt irgendwie.
3: Die Serie ist echt gut. Wenn ihr da ein bisschen mehr Informationen zu braucht, ich habe da mit dem Marco von der Flimmerkiste auch was zu aufgenommen gehabt. Zu den.
1: Weiß ich doch. Wollte ich gerade noch erwähnen, jetzt hast du es gemacht. Deswegen liebe Grüße an den Marco, da habe ich mir auch schön reingehört in die Folge. Habt ihr gut gemacht. Kann man empfehlen, ja.
2: Soll ja auch noch ein Spin-off kommen, ne? Mit Samuel L. Jackson habe ich was gelesen.
3: Ja, die dritte Staffel ist bei uns leider komplett durchgefallen. Wir fanden die nicht so toll.
2: Okay, so weit bin ich tatsächlich noch nicht. Schauen wir mal.
3: Der Charakter von Samuel Jackson, der wirkte da so ein bisschen rangeklatscht einfach in diese Staffel, damit man da das Spin-off dann noch herausbringen kann zu.
2: Ah ja, okay. Also so reingedrückt, damit man in irgendeine Richtung zweigleisig weitermachen kann.
3: Ja.
1: Ich gucke mir immer noch Star Trek an, die Starfleet Academy. Die ist ja gerade in aller Munde. Ob gut oder schlecht, soll jeder für sich selber entscheiden. Die letzte Folge fand ich ganz gut. Die hat mich ein bisschen beeindruckt. Also fand ich echt gut, die letzte Folge. Dann habe ich noch gerade The Beauty am Wickel. Kann man sich auf Hulu anschauen mit Ashton Kutcher. Und ansonsten habe ich mir noch Finch angeguckt auf Apple TV Plus. Oder sagt man, ist ohne Plus inzwischen, gell? Ein Film, den ich wirklich empfehlen kann. Also ein schöner Film, hat nicht so viel große Handlung, ist eigentlich eine kleine Storyline, aber ein Film, der mir wirklich gefallen hat.
3: Das war der mit Tom Hanks, ne?
1: Genau, genau in ja. So einem Endzeitfilm.
2: Wo er diesen Roboter baut, der auf den Hund aufpassen soll.
1: Eher ein Roboter und ein Hund, herzerwärmender Film. Wirklich, es passiert nur was zwischen den drei. Es gibt keine anderen großen Leute, die da rumlaufen oder sonst irgendwas. Wirklich ein schöner Film. Kann man empfehlen.
3: Ja, das war damals beim Start von Apple TV einer der ersten Filme, der da gelaufen ist.
1: Ja, genau. Ja, ja, aber heute wollen wir uns mal wieder über eine Marvel-Serie unterhalten. Deswegen haben wir ja dich als Experten hier. Deine Superheldenkraft ist das Wissen.
3: Ja. Und viereckige Augen, weil ich so viel gesehen habe.
2: Das eingebaute Lexikon quasi.
1: Genau.
2: Das ist die Superkraft.
1: Ja, Wonder Man, eine Serie, die im Marvel Television, Marvel Studios erschienen ist. Idee hat Destin Daniel Cretton und Andrew Guest gehabt. Genre ist Action-Comedy, kann man sagen. Ist auch so ein bisschen Drama dabei. Erscheinungsjahr 2026. Die Episoden sind so circa 35 Minuten. Eigentlich alle ziemlich genau gleich lang. Das Ganze könnt ihr natürlich auf Disney Plus sehen. IMDb 7,6 von 10, Rotten Tomatoes 90%, Popcorn Meter 90%. Das finde ich schon ordentlich, dass die beiden, also die Audience und die Fachpresse, sich da ziemlich einig sind.
2: Ja, hat man selten, dass sie sich genau einig sind aufs Prozent.
1: Ja. Gibt aber auch schon viele unterschiedliche Stimmen. Manche Leute, die sagen, sie mögen es überhaupt nicht. Ja, das ist, glaube ich, so das übliche Geplänkel. Ist im Label Spotlight-Serie erschienen, war zuletzt Echo, die ist ja da auch im Spotlight erschienen. Das heißt, die Spotlight haben ja alle eine abgeschlossene Handlung. Man hat das ja so implantiert, dass man sagt, soll alles so eine eigene Handlung haben, die aufs MCU keine große Auswirkung hat, dass man es schauen kann, ohne sich im MCU auszukennen. Funktioniert mit der Serie, finde ich, ganz gut.
2: Sind zwar sehr viele Easter Eggs drin, aber er ja, funktioniert für sich. Ja.
1: Man ist natürlich immer besser, wenn man sich besser auskennt, ne? So wie der Mario. Aber es funktioniert auch, ohne dass man sich groß auskennt im MCU, bin ich der Meinung.
3: Ja, ich habe schon von anderen gehört, die sagten das auch, die sich nicht so gut auskennten.
1: Ja.
3: Die Serie ist, kann man gut alleinständig auch gucken.
1: Genau. Wonder Man, die Comicfigur, wurde 1964 von Stan Lee und Jack Kirby geschaffen. War zunächst ein Bösewicht in den Comics. Hat seine Kräfte quasi von Baron Zemo bekommen, der ihn mit ionischer Energiestrahlung bestrahlt hat. Und daher hat er seine Fähigkeiten. Man sieht in der Serie nicht so wirklich, was er für Fähigkeiten hat, nur ein paar angeteasert. Er hat zum Beispiel übermenschliche Stärke, das sieht man in der Serie. Er ist unverwundbar, war mir jetzt so nicht bekannt, und er kann Energie aufnehmen und die wohl umwandeln.
2: Er ist in Comics ja sogar unsterblich, weil er wird jedes Mal wiederbelebt aufgrund seiner ionischen Energie.
1: Ja.
2: Und ist ja eigentlich so, sagen wir mal, ein Pseudobösewicht. Der wird ja von Baron Zemo so ein bisschen verarscht, die Avengers auszuspionieren, hat dann festgestellt, dass Baron Zemo eher der Bösewicht ist und war letztendlich dann irgendwann selbst ein Avenger. Sogar ein ziemlich wichtiger später mal.
3: Ja, ja, er wird aber auch von den Avengers getötet, was für einen anderen Charakter vielleicht noch ganz interessant wird später.
1: Ja, ja. Prinzipiell erstmal, wie fandst du bisher die Serie? Du hast sie schon komplett geschaut, ne?
3: Ich habe die 8 Folgen komplett gesehen, ja.
1: Ja. Allgemein, wie hat es dir gefallen?
3: Also die Serie hat starke Dialoge und starke Monologe.
1: Mhm.
3: Ich finde die Protagonisten finde ich auch gut. Die machen einen guten Job. Aber im Großen und Ganzen ist die Serie doch schon vom Inhalt her sehr platt. Von daher ich bin da zweigeteilter Meinung. Wir werden es ja nachher dann bei meiner Kaffeetassenbewertung sehen, wie viel ich da wirklich gebe. Aber also die Serie geht gut durch, weil es passiert nicht sehr viel. Mhm. Und die 8 Folgen, die sind sehr snackable, kann man sagen, glaube ich.
1: Ja, mit 35 Minuten kann man die kurz mal so weggucken, ja.
2: Ich glaube, das meiste passiert wirklich so ein bisschen auf so einer Metaebene, kann man fast sagen, ne? Weil er ist ja eigentlich ein Charakter, der erstmal Wonder Man spielt und dann später selbst zu Wonder Man wird. Ja, zu der Comicfigur Wonder Man, die es ja am Anfang der Serie eigentlich de facto ja noch nicht gibt.
1: Da haben wir, der Jörg und ich, schon mehrfach drüber diskutiert, ja, während der Arbeit, weil ich gesagt habe, er ist ja nicht Wonder Man, genau, er spielt Wonder Man und auch am Ende ist er nicht Wonder Man, weil er trägt das Kostüm nur als Schauspieler. Deswegen weiß ich nicht, er ist eigentlich noch nicht Wonder Man, wenn man es genau nimmt, bin ich der Meinung.
3: Ich weiß nicht, was ich dazu wirklich sagen soll. Ja, irgendwie stimmt das schon, aber er hat ja auch ein Kostüm. Was, genau. Hat er das nicht sogar zum Schluss an in deiner, ja, letzten, richtig, Sequenz?
2: Also ich glaube, so der Schluss ist eigentlich die Geburt von der Comicfigur Wonder Man, die am Anfang ja nur als Schauspieler spielen will, obwohl Wonder Man in dem Film am Anfang ja kein Superheld ist, sondern eine Science-Fiction-Figur aus einer Fernsehserie. Und daraus entsteht ja dann später quasi der Charakter, also er, mhm, wird zu Wonder Man. Und de facto, wenn man es genau nimmt, haben sie ihn ja auch mit dem Schluss, kann man jetzt mal ohne den Schluss direkt schon anzuteasen, trotzdem sagen, dass man ihn zum Schluss ja als eine Art Schurke eingeführt hat. Weil er hat ja was gemacht, was man normalerweise, ja, nicht tut,
1: ja, wenn man zu den Guten, das stimmt, gehört, schon. Das stimmt schon. Bevor wir weiterreden, hauen wir erstmal die Spoilerwarnung raus. Ihr merkt schon, bei der Sendung wird es viele Diskussionen geben. Wir versuchen es trotzdem nicht in Überlänge zu machen. Also die nachfolgenden Sendungen verzögern sich hoffentlich nicht.
2: Kann natürlich sein, dass wir uns ein schönes Fachgesimpel verstricken, aber da muss der Zuhörer dann halt durch, ne?
1: Oder vielleicht will er es ja hören, ne?
2: Genau.
1: Ja.
4: Achtung, Spoilerwarnung.
1: Steigen wir mal mit Folge 1 ein, die heißt Matinee, die Regie von Destin Daniel Cretton. Der ist auch mit beteiligt an der Serie. Drehbuch ist von Andrew Guest, Destin Daniel Cretton und Roja Gastili. In der ersten Folge lernen wir so Simon ein bisschen kennen. Wir haben zunächst erstmal einen Rückblick, wo er im Kino sitzt mit seinem Vater. Er schaut sich den Film Wonder Man an, ist quasi eine Rückblende. Und dann sieht man ihn später als Schauspieler, der bei der Serie American Horror Story mitspielen soll. Er hat da eine Rolle und versaubeutelt das durch seine Art dermaßen, dass er die Rolle quasi abgeben muss. Und die Szene wird nicht gedreht.
2: Mich würde tatsächlich interessieren, ob es die Staffel, in der er mitspielen soll, real wirklich gibt bei American Horror Story.
1: Ja, das weiß ich jetzt nicht.
3: Zumindest ist die Ashley Green, die da ja auch auftaucht, die ist offiziell auch gecastet für American Horror Story. Mhm. Also von daher, eine kleine Parallelität ist da. Man hätte aber deutlich mehr auf einer Metaebene was machen können. Das hat Disney ein bisschen versemmelt irgendwie. Ne? Mhm. Man hat aber hier direkt auch schon im Titel eine Referenz. Matinee, ich weiß nicht, wisst ihr, was das Wort bedeutet? Habt ihr das recherchiert?
1: Ich dachte, Matinee ist eigentlich eine Vorstellung, oder?
3: Das ist eine kulturelle Veranstaltung am Vormittag.
1: Mhm. Okay.
3: Da gehört auch Kino mit dazu. Also
1: ja, ja. Okay. Waren sehr lustige Szenen dabei, wie er das einfach versemmelt. Ich habe als gedacht, wie kann man sich so anstellen, dass er schon diese Eingangsszene so versemmelt, weil er sagt ja der Regisseurin, wenn man das so machen würde und das so machen, er braucht immer ganz viel Kontext, den er sich saugen muss, ganz viele Storyline außen herum zu den Figuren, die er spielt, zu den Figuren, mit denen er spielt, warum er die kennt und so weiter und so fort. Es eskaliert einfach damit, dass er inoffiziell gefeuert wird. Es gibt diese Kündigung, also die Szene wird nicht gedreht. Schön fand ich dann noch diese Szene, wo dann noch gesagt hat, ja, jetzt gibt mal alles Simon noch einen Applaus für seine gute Leistung, dass er hier war.
2: Obwohl es natürlich sehr geil gefunden hätte, wenn Simon Williams bei American Horror Story dabei gewesen wäre in den Credits.
1: Ja.
2: Das wäre natürlich nochmal geil gewesen.
1: Ja.
3: Naja, er hat ja auch nur eine Tagesrolle da, ne? Genau, also, aber ja, er versucht zumindest den Charakter zu greifen, damit er den auch verkörpern kann, ne? Also, an sich, vom Schauspielerdasein her, kann ich ja ihn sogar verstehen.
1: Ja, absolut. Ne?
3: Aber für so eine kleine Rolle so einen großen Aufriss zu machen.
1: Ja. Ja, wie gesagt, als Schauspieler, wenn man gut werden will, muss man, glaube ich, so vorgehen. Aber er übertreibt es einfach in dieser kleinen Rolle, die eigentlich gefühlt von der Darstellung 5 Minuten gedauert hat, diese Szene zu drehen. Und dann wäre er ja sowieso gestorben, zumindest sein Charakter.
2: Ja, die kleinen Rollen erstmal spielen und dann bei den größeren Rollen, wenn du bekannt bist, kannst du immer noch einen raushängen lassen. Ne? Ja.
3: Was man hier im Hintergrund von dem Studio sieht, da ist schon ein kleiner Hinweis, wo man das zeitlich einsortieren kann. Weil ich habe versucht, das ja auch irgendwie zeitmäßig irgendwie immer einzusortieren. Mhm. Man sieht da im Hintergrund ein großes Poster für das Musical Rogers, was man in der Hawkeye-Serie gesehen hat.
1: Genau, ja. Das sieht man auch ein paar Mal, glaube ich, noch an anderen Stellen, wo man das immer mal wieder sieht.
2: Ja, da gab es ja nochmal ein Plakat mit das Musical als The Movie. Also Rogers The Movie, das quasi jetzt auch verfilmt wird, das Musical. Ja, schön, ne?
3: Braucht man, unbedingt.
2: Ja.
1: Jedenfalls musste ich bei der Szene schon sehr lachen. Hab gedacht, das ist ein guter Einstieg. Dann sehen wir Simon Williams, dass er ins Kino geht. Und da trifft er ja auf Trevor Slattery, den wir ja schon alle kennen aus Iron Man 3. Da hat er den Mandarin gespielt. Er ist weiterhin ein Schauspieler, wie wir ja wissen inzwischen, und sucht ebenfalls Arbeit. Er erzählt dann so ein bisschen nebenbei, vermeintlich nebenbei, dass er da zu einer Rolle geht und da vorsprechen will. Und das interessiert natürlich Simon, und Trevor gibt ihn so halb widerwillig, aber auch so ein bisschen gewollt, diese Info, wo dieses Vorsprechen stattfindet.
3: Genau.
2: Ja, Trevor ist mittlerweile quasi raus aus dem Knast.
3: Er ist ja aus dem Knast entführt worden. Da gab es ja diesen Marvel One-Shot, Hail to the King.
2: Genau, gab es dieses kleine Special, ja.
3: Und dann taucht er ja auf im Shang-Chi. And the Ten Rings.
1: Ja.
3: Nach den ganzen Vorkommnissen in Shang-Chi hat er sich dann doch wieder getraut, nach Amerika zu reisen. Und was da passiert, das sehen wir dann in Episode 2.
1: Bei dem Vorsprechen sieht man auch so das erste Mal, dass Simon ja seine Kräfte nicht so ganz unter Kontrolle hat. Er ist ja so auf der Toilette, alles fängt so ein bisschen an zu vibrieren. Da habe ich am Anfang noch so ein bisschen gedacht, naja, ist das jetzt ein Erdbeben oder was? Das war mir nicht sofort bewusst, dass das eine Auswirkung seiner Kräfte ist. Und da sehen wir Trevor, was für ein guter Schauspieler er ist, weil er gibt ihm ja schon ein paar Tipps, wie er runterkommen kann und sich selbst wieder einfangen kann. Fand ich sehr cool gemacht, dass er ihn da so ein bisschen unterstützt.
2: Ja, du hast nach dem Gucken noch gesagt, kann ich mich daran erinnern, du hast erst gedacht, die U-Bahn wäre vorbeigefahren, deswegen hätte alles vibriert.
1: Genau, genau. Wir erfahren da aber auch schon direkt, dass Simon wohl von Trevor beobachtet wird, weil Trevor engagiert wurde, ja, um Simon quasi zu bespitzeln, würde ich mal so sagen. Ne? Folge 1 ist damit fertig. Wir haben jetzt erstmal nur die Charaktere ein bisschen vorgestellt bekommen. Fand ich für eine erste Folge ganz solide. Man hat schon mal gesehen, Trevor, was für ein guter Schauspieler ist. Ich finde auch das, was du schon gesagt hast, Mario, dass er am Anfang, wie er die Rolle spielen wollte, die ganzen Informationen, dass man da auch merkt, wie gut eigentlich Simon ist. Wollte noch mal kurz erwähnen, Simon wird von Yahya Abdul-Mateen II. Gespielt und Trevor Slattery natürlich grandioser Ben Kingsley. Zwei super Schauspieler, wie ich finde, und ich finde auch, die ganze Serie über ist es nicht so, dass Yahya Abdul-Mateen irgendwie gegen Ben Kingsley da nicht ankäme oder so. Er spielt auf gleicher Ebene, würde ich sagen, obwohl Ben Kingsley ist so ein bekannter Schauspieler. Respekt dafür, dass er da so bestehen kann neben ihm.
2: Die harmonieren sehr gut zusammen, deswegen ist es auch so ein bisschen glaubhaft, dass die als Schauspielerpaar da so unterwegs sind, die zu Castings gehen und so, ne? Deswegen greift das auch ganz gut.
3: Ja, man muss ja auch einfach sagen, der Ben Kingsley ist mittlerweile 82, ne?
1: Ja, sieht man ihm aber gar nicht an, finde ich. Also wir fahren ja manchmal 82-Jährige, die sehen richtig alt aus. Wir fahren auch 50-Jährige, die sehen richtig alt aus. Ben Kingsley sieht noch richtig gut aus, und muss ich sagen.
2: Die gehen natürlich vorher nicht durchs Make-up, die 82-Jährigen, die wir fahren.
3: Ich kenne den Schauspieler aber, der den Simon spielt. Der hat ja auch DC-Erfahrung. Mhm. Der hat da Mantis gespielt.
1: Genau. Mantis, genau.
3: Und der hat den Candyman gespielt. Und ich fand den im Candyman schon sehr beeindruckend damals. Und da wusste ich auch schon, die Regisseurin, die Candyman gemacht hat, die hat ja auch den letzten 28 Years Later Film gemacht. Von daher wusste ich, der wird definitiv gut werden. Nur um da nochmal drauf zurückzukommen. Da habt ihr ja auch eine schöne Folge zugemacht.
1: Ja, danke. Ja, sind wir schon bei Folge 2. Ging schneller wie 35 Minuten, aber passt dazu. Folge 2, Self-Tape. Regie ist auch wieder von Destin Daniel Cretton. Simon soll ein Tape aufnehmen für eine andere Rolle. Seine Managerin ist nicht so ganz glücklich, dass er sich da eingeschlichen hat bei der Vorstellung zu Wonder Man. Aber er kriegt es irgendwie nicht so ganz hin mit seiner Aufnahme, mit dem Self-Tape. Und deswegen holt er sich Hilfe von Trevor, der ihn aber weiter natürlich ausspionieren soll. Wir erfahren es wieder in der Rückblende. Und das finde ich spannend, dass ganz oft mit Rückblenden gearbeitet wird in der Serie, dass Trevor am Flughafen, wie er angekommen ist, festgenommen wird von Agent Cleary, der ja ein Agent von der Department of Damage Control ist. Den haben wir auch schon mehrfach gesehen im MCU.
3: Weißt du auch, in welchem Film man den schon gesehen hat?
1: Ah, ich weiß nicht alle, nee. Aber du, dafür haben wir dich ja.
3: Genau, er war in Spider-Man No Way Home mit dabei. Er war in Mrs. Marvel mit dabei.
1: Ach ja, da hatte ich nicht in Erinnerung.
3: Aber das Department of Damage Control, das war schon in ein paar mehr Filmen mit dabei als nur da. Mhm. Da war ja damals auch eine Solo-Serie zu geplant. Ist leider nicht zustande gekommen. Hätte ich gerne gesehen, so als Comedy-Aspekt, als Serie.
1: Ja, Trevor kriegt quasi den Auftrag, dass er Simon beobachten soll, weil man schon die Vermutung hat, dass Simon Superkräfte haben soll, und da merkt man schon so ein bisschen, dass Trevor nicht so ganz mit der Sache einverstanden ist, aber er wird ja quasi erpresst. Ne? Er hat noch nicht die Hälfte seiner Strafe eigentlich abgesessen. Man erfährt auch nicht so wirklich, warum er jetzt schon raus ist aus dem Gefängnis. Fand ich auch interessant. Hab ich es verpasst. Ich weiß nicht, ob ihr es mitgekriegt habt.
3: Ja, aber doch gerade gesagt, ne? Der ist ja von den Leuten von dem Mandarin aus dem Gefängnis geholt worden und wurde ja dann beim Mandarin festgehalten.
1: Ach ja, stimmt. Ja,
2: da gibt es so One-Shots. Kannst du online gucken oder sind auf den Blu-rays und DVDs mit drauf.
1: Ja.
2: So kurze Filmchen quasi.
1: Ja, es ist dann doch sehr viel Content, ne, was man dann auch immer mal wieder vergisst.
2: Was ich noch ganz interessant fand bei der Folge vorher, das wird mich dann auch noch interessieren, was sie halt nur angeschnitten haben, dass Simon ja unterschreiben muss beim Vorsprechen, dass er keine Superkräfte hat. Also müssen die da ja in der letzten Zeit oder in den Jahren oder wie auch immer einige negative Erfahrungen auch gemacht haben mit Leuten, die Superkräfte haben.
1: Ja, das erfahren wir ja dann so in einer späteren Zeit, ne? Folge. Ja.
3: Da wird schon dieser Vertrag mit der Doorman-Klausel erwähnt. Ne?
2: Genau, ja.
1: Cleary gibt ja Trevor dann noch so einen Ring mit, den er quasi auf den Laptop von Simon legen soll, um Daten zu kriegen. Trevor kriegt dann auch noch in der Wohnung mit, dass da hier schon irgendwie hinter so einer Wand, ja, ein Vorhang ist es, da hat Simon dann auch mal wohl einen Wutausbruch gehabt oder sowas, da ist der Putz schon etwas runtergebröckelt. Das deutet ja auch schon hin, dass Simon doch schon gute Kräfte hat, also starke Kräfte hat, die auch viel Schaden anstellen können.
2: Das sieht sogar so ein bisschen verschmolzen aus, dieser Putz, also nicht einfach nur gebröckelt und ab, sondern so wie geschmolzen und gebrannt, ja, wie Ton quasi.
1: Spannend in der Folge finde ich, dass man Joe Pantoliano sieht, weil während sie dieses Self-Tape drehen wollen, tauchen sie auch bei Joe Pantoliano auf. Und schön fand ich die Anspielung auf Matrix. Jedes Mal, wenn ich sie sehe, muss ich dran denken, wie ein Steak schmeckt.
3: Ja.
1: Also wer Joe Pantoliano nicht kennt, das ist der Typ, der in Matrix wieder zurück in die Matrix wollte.
3: Ja, aber er hat auch ein paar andere ikonische Rollen, ne?
1: Ja, natürlich.
3: Aber wenn man ihn jetzt neben Ben Kingsley sieht, die beiden sind fast 10 Jahre auseinander, ne?
1: Ja, auf alle Fälle. Ja, ich habe ihn auch direkt nicht sofort erkannt, weil ich ihn natürlich so wie Matrix in Erinnerung habe. Ne? Aber wenn man Schauspieler längere Zeit jetzt so nicht gesehen hat.
3: Ja, bei denen dreht sich die Uhr halt auch weiter.
1: Ja, die zwei haben auch einen schönen Disput miteinander, weil Trevor wohl Joe vorwirft, er hätte ihm eine Rolle geklaut. Der andere sagt, nee, das war, weil du einfach auf Dope warst. Das ging nicht. Fand ich auch sehr schön, wie sie da sich angehen, verbal. War eine schöne Szene.
3: Gehe ich mit.
1: Folge 3, Pao Kima. Konnte ich mit dem Titel nichts anfangen. Habt ihr eine Idee? Also der Titel hat sich jetzt mir nicht ganz...
3: Das ist doch der Ort, wo die hinfahren zum Schluss. Pacoima. Mhm.
1: Ach, der Ort heißt so, Pacoima, okay, das habe ich dann wohl verpasst.
3: Da sieht man in der Anfangssequenz auch wieder das Department of Damage Control, die wohl darüber klagen, dass sie ihre Gefängnisse nur halb voll haben und dass man da wohl auch demnächst finanzielle Einbuße vornehmen muss.
1: Genau.
2: Finde ich einen interessanten Verweis aufs amerikanische System, ne? Weil die verdienen richtig Flocken mit Gefängnissen, wenn die voll sind. Das ist sehr interessant.
3: Ja gut, das Department of Damage Control hat ja verschiedene Hochsicherheitsgefängnisse, unter anderem auch The Raft, wo die meisten ja aus dem MCU eigentlich festgenommen worden sind, aber auch dieses Gefängnis, was auch später nochmal zu sehen ist, das kennt man bereits aus She-Hulk, da war der Emil Blonsky war da inhaftiert.
1: Da hat man es schon mal gesehen, das Gefängnis. Wir erfahren in der Folge ja auch, dass es wohl, als Simon ein Kind war, zu einem Brand gekommen ist, was dazu geführt hat, dass größere Schäden am Haus entstanden sind. Und dieses Department of Damage Control ist ja über die Daten von diesem Laptop auch da dran gekommen und haben so ein bisschen die erste Bestätigung dafür. Und Trevor lässt sich jetzt mal ganz smooth auf die Geburtstagsparty der Mutter von Simon einladen. Fand ich auch schön. Man lädt sich mal selber ein. Ach, da wollte ich schon immer mal hin. Fand ich eine schöne Szene.
2: Voll aus dem Leben gegriffen. Da kenne ich auch ein paar Leute, die das so machen.
1: Ja, aber da bei der Mutter merken wir ja auch direkt, dass es da innerhalb der Familie wohl Diskrepanzen gibt, was den Beruf von Simon angeht. Weil wir lernen seinen Bruder Eric kennen, der mit dem Beruf von Simon als Schauspieler ja so überhaupt nicht konform geht.
3: Ich meine, allgemein scheint Simon innerhalb der Familie nicht so einen guten Stand zu haben, ne? Er wollte ja auch eigentlich nicht hinfahren. Da gab es dieses schöne Foto, wo alle vor der Geburtstagstorte der Mutter ein Ständchen singen, wo alle irgendwie gut drauf sind, nur irgendwie Simon nicht. Ne?
1: Es gibt ja auch diesen Streit zwischen Simon und Eric, der so ein bisschen eskaliert, weil die Mutter ist ja ganz stolz auf ihre neue Küche, dass sie diese neue Küche hat. Und sie zeigt ja Trevor auch die Küche, der übrigens die ganze Zeit dabei ist, Leute auszufragen, nach irgendwelchen Sachen über Simon, was man über Simon erzählen kann, ob es die Nachbarn sind, ob es Freunde sind, ob es Familie sind, versucht er da Informationen rauszubekommen. Wird ja auch fast mal erwischt von Simon, während er mit Cleary schreibt. Und dann passiert, wie gesagt, dieser Streit. Da sieht man ja das erste Mal so die Kraft, die Simon hat, weil diese Theke von dieser Küche, die zerspringt ja in tausend Teile.
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3: Das ist eine Marmorplatte, ne, von der Kücheninsel. Genau, ne? Die zerbricht einfach mal so locker unter dem. Ne?
1: Ja.
3: Da kann man schon sehen, dass er richtig viel Kräfte hat. Aber welche genau, weiß man zu dem Zeitpunkt immer noch nicht. Ne?
1: Nee, weiß man immer noch nicht. Man kriegt es immer nur so ein bisschen angeteased. Ne? Finde ich ein schöner Ansatz, weil er will ja, hat auch ganz extrem die Angst, dass er überhaupt rauskommt, dass er Superkräfte hat, weil es ja dann in der nächsten Folge schon wieder das Thema mit dieser Dorman-Klausel, das beschäftigt ihn sehr. Und dann kriegt er ja auch noch diesen Anruf, dass es ein Callback für ihn und Trevor gibt für Wonder Man, wo er dann ja zwischen zwei Gefühlen, zwischen ich habe Angst, auf der anderen Seite freue ich mich aber auch, finde ich sehr gut gemacht. Die Story finde ich echt schön dargestellt, wie sie es schaffen, diese zwei Figuren so einzubinden.
2: Ja, du hast hier natürlich noch den Punkt, dass es wohl irgendwann mal zum Brand in der Küche kam. Deswegen hat die Mutter ja eine neue Küche. Und man schon erahnen kann, dass Simon ursächlich für den Brand verantwortlich war. Und da weiß man auch noch nicht genau, was das für Auswirkungen hatte, dieser Brand, außer dass jetzt eine neue Küche dasteht. Also es könnte ja auch durchaus ein Grund sein, warum er Angst hat, dass seine Kräfte in irgendeiner Form rauskommen.
3: Und es wird irgendwie noch ein Dixie-Klo erwähnt auf dem Set von The Rookie.
2: Ja, genau.
3: Ja, auf jeden Fall werden die beiden ja dann für den Callback gerufen. Und da bekommen sie ja auch ein bisschen was vom Drehbuch. Und da sieht man schon so leichte Parallelen von den Charakteren, die sie spielen sollen, und den Charakteren, wie sie in Wirklichkeit sind. Weil es wird da gesagt, dass der Gehilfe von Wonder Man, also in dem Film, Barnaby. Der Barnaby, wohl den Wonder Man verrät.
1: Sehr schön.
2: Genau, ja.
1: Trevor hat ja auch Probleme damit, weil er sollte ja die ganze Zeit Tonbandaufnahmen machen auf dieser Geburtstagsfeier, und er entsorgt diese Tonbandaufnahmen, wo man sieht, okay, er ist mit seiner Rolle da nicht zufrieden. Also er hat wirklich so eine beginnende Freundschaft zu Simon, er hat eine Bindung zu ihm und er kommt einfach mit seiner Rolle als Spion nicht klar.
3: Gewissenskonflikte hat er da, ne?
1: Da erwähnt ja auch Simon nochmal, dass er Probleme hat mit diesem Doorman-Klausel. Trevor weiß jetzt natürlich, der ist bei dieser Sache dabei, wenn diese Marmorplatte wegplatzt. Er weiß jetzt natürlich, dass Simon tatsächlich Superkräfte hat. Die zwei haben ja dann auch ein Gespräch darüber. Und da erfahren wir ja wirklich so Simons Bedenken, dass er nicht mehr als Schauspieler arbeiten kann, dass er gar kein Superheld sein will und Angst hat davor, dass es bekannt wird, dass er Superkräfte hat. Dann haben wir Folge 4, Doorman heißt die dann. Regie James Ponsoldt ist quasi die Origin-Story von Doorman. Mhm. Diese Figur in den Comics ist ein gebürtiger Mutant. In dieser Folge wird er erst zum Mutant durch Abfälle von Roxxon. Eine Firma, die man ja auch im MCU kennt.
3: Soll ich mal auflisten, wo in welchem Film die bereits überall zumindest aufgetaucht sind?
1: Weniger wie 100.
3: Naja, es ist auf jeden Fall, seitdem es die Filme wirklich schon gibt von Marvel. Ne?
1: Also ja,
3: das ist Iron Man 1 bis 3, das ist Agents of S.H.I.E.L.D., das ist Agent Carter, bei Cloak & Dagger kommt es auch mit dabei, bei Captain America 4, bei Falcon and the Winter Soldier und bei Spider-Man.
2: Sollten wir vielleicht mal eine Firmenbesichtigung machen, was sie so herstellen hier?
1: Ja, ich habe jetzt noch kein Werk von Roxxon gesehen, irgendwie in der Nähe.
3: Das scheint eine Firma zu sein, die viele Produkte liefert. In irgendeinem Iron Man-Film tauchen die zum Beispiel an der Zapfsäule auf.
1: Ja, ist, glaube ich, auch ein Energiekonzern, wenn ich es richtig in Erinnerung habe.
2: So habe ich es tatsächlich auch in Erinnerung, ja.
3: Aber ich finde es ganz interessant, dass man hier den Doorman, der ja eigentlich ein gebürtiger Mutant ist, zu einem Superheldenunfall, also durch einen Unfall zum Superhelden macht. Wobei man bei Wonder Man wahrscheinlich eher den umgekehrten Weg geht. Es wird nicht gesagt, aber es wird häufig angedeutet, dass Simon eventuell ein Mutant ist.
1: Wir erfahren ja auch, was im Doorman seine Superkräfte sind. Er hat nämlich eine Art Durchgangsportal durch seinen Körper, wo ich sofort dran gedacht habe, das wäre für einen Bankräuber eigentlich perfekt. Genau. Wenn man irgendwie einen Durchgang schaffen kann an jeder Wand, wo man sich festhält, weil er rettet ja aus einer Diskothek, rettet er einen Haufen Leute, war aber auch in den Comics zum Beispiel Gründungsmitglied der Great Lakes Avengers, war aber nicht ganze Zeit Mitglied. Und sein erster Auftritt in den Comics war Juli 1989 in West Coast Avengers Band 46. Der Hauptsitz von diesen West Coast Avengers oder besser gesagt von den Great Lake Avengers ist in Milwaukee, Wisconsin, sind die großen Seen. Deswegen Great Lake Avengers, ganz klar.
2: Das sind ja auch eher so Comics, wo sie eher so kleinere, humorvollere Abenteuer erleben, ne?
1: Ja, die Comics habe ich tatsächlich nicht gelesen.
2: Ich habe
1: da
2: nicht viele von gelesen, aber ich hatte mal zwei, drei in der Hand. Aber das sind eigentlich eher so kleinere Dinge, ne?
3: Was ich ganz interessant fand, ist, dass zumindest das Kostüm in diesem fiktiven Film Cash Grab ziemlich comic-akkurat auch ist. Ich habe auch versucht, das irgendwie zeitlich vernünftig einzusortieren. Mhm. Man sieht am Anfang Josh Gad, der spielt sich auch selber.
1: Ja.
3: Und es wird ein Song von Imagine Dragons erwähnt, der wohl der beste Song der letzten 3 Jahre war von denen. Und das heißt, der Song kam 2012 raus. Das heißt, die letzten 3 Jahre, das heißt, wir sind so bei 2015. Und Josh Gad, den kennt man unter anderem viel als Synchronsprecher. Der hat zum Beispiel den Olaf bei der Eiskönigin gesprochen im Original. Und hat auch was bei Sumania und bei Ice Age gemacht. Der hat aber auch schon einen anderen Disney-Film gemacht. Der hat bei Die Schön und das Biest, da hat er den Filou gespielt, diesen queeren Charakter neben Gaston. Der ist ja damals für den asiatischen Markt komplett aus dem Film wegrationalisiert worden. Nichtsdestotrotz.
1: Ach, okay.
2: Der hat die Rolle, glaube ich, bei der Realverfilmung auch nochmal gemacht, gell?
3: Ja, ich meine ja in der Realverfilmung.
2: Ah ja, okay.
3: Was ich ganz interessant fand, was nicht erwähnt wird, der verschwindet ja in irgendeiner Szene. Also der Doorman kann an einer Wand den Durchgang zu dem Nachbarraum herstellen. Er ist quasi eine Tür. Aber eigentlich ist dieser Durchgang der Weg zur Dark Force. Das heißt, das ist relativ wichtig. Das wird hier aber nur angeteased. Und ich war ein bisschen am Überlegen vorhin, wenn das 2015 spielt und Josh Gad ist weg, es wird ja auch nicht gesagt, dass der wiederkommt. Der ist einfach weg. Ich meine, gut, dann kam der Aufstieg von dem, lass es vielleicht 2016 dann gewesen sein, wird der da schon seine Tonaufnahmen für den zweiten Eiskönigin-Film schon abgeschlossen haben? Oder kamen die erst noch? Weil darüber könnte man dann feststellen, wie lange der wirklich weg war oder ob man ihn gefunden hat oder nicht.
1: Ob er wieder auftaucht, ja.
2: Interessant, müssen wir mal verfolgen, ja.
1: Ja, wer ist überhaupt der Doorman? Wir haben noch gar nicht genannt. Das ist nämlich Demar Davis, eigentlich ein Türsteher, der mit seinem Job ganz zufrieden war, durch diesen Unfall zum Doorman wird. In der Diskothek, wo er arbeitet, Leute rettet, unter anderem auch Josh Gad. Ja, und Josh Gad engagiert ihn ja dann als seinen persönlichen Betreuer, Berater und kommt dann auf die Idee, mit ihm Filme zu drehen, weil er ja durch seine Fähigkeit Möglichkeiten hat. Da braucht man dann kein CGI, dann kann man es wirklich nutzen. Und bei einer Szene, die sie drehen, wie du schon erwähnt hast, verschwindet ja Josh Gad in den Untiefen von Demar Davis, der sich noch herrlich dabei übergeben muss. Er verträgt es wohl nicht so ganz. Also er kotzt sich ja da die Seele aus dem Leib und dann wundern sich alle, ja, wo ist Josh Gad?
2: Ja, aber ich kann mich erinnern, dass die Kotzerei vorher schon anfing, weil er nämlich einen schönen Kater hatte, weil nämlich die Aufträge irgendwann ausgeblieben sind, er ordentlich angefangen hat, Alkohol zu konsumieren und mit dem Erfolgsnachlass nicht so klar kam und schön besoffen da zum Dreh kam quasi.
3: Genau, allgemein sieht man in der Folge den Aufstieg und den Fall seines Charakters, genau, in der Öffentlichkeit. Ja. Ne?
1: Genau, er hat Werbeaufträge für Abführmittel am Anfang, wo er sagt, damit wird dein Darm so durchlässig wie ich. Fand ich sehr lustig. Also es war eine wirklich sehr lustige Folge, die ist schön gemacht. Er hat auch eine Werbung für einen Kartoffelsack und das ist ja dann dieses Problem, wo die Leute sich dran verbrennen, wo es dann zu dieser ersten Klage kommt, wo es schon wieder so der Absturz von ihm geht. Also sie schaffen es wirklich in diesen 30 Minuten den Aufstieg und Fall, wie du schön eben gesagt hast, von Demar Davis zu zeigen. Er wird ja auch in so eine Talkshow eingeladen, wo sie sich ein bisschen über ihn lustig machen. Er hat dieses Ding mit Ding Dong und da wird er so ein bisschen auf die Schippe genommen mit.
2: Das ist eigentlich so ein klassisches Ding, ne? Zu schnell aufgestiegen, zu viel Kohle verdient, es kam nichts mehr nach, Kohle war weg und genau. Plötzlich sinkt man im Baumarkt so. Ja. Für den einen oder anderen deutschen Schauspieler umgesetzt. Ja. Ne?
1: Die einzige Szene, die wir da mit Simon haben, ist zum Schluss nochmal, wo nochmal er merkt, dass er Angst hat, dass sein Geheimnis rauskommt und dass eben diese Doorman-Klausel für ihn greift, weil er unterschreibt so schön und wird noch gefragt, sei denn du bist Superheld, dann kannst du es nicht unterschreiben, die auch komplett in Schwarz-Weiß gedreht ist, bis auf dieser Punkt, wo dann Simon auftaucht.
3: Genau, und was wir vielleicht auch noch erwähnen sollten, dass der Doorman aufgrund dieses Vorfalls mit Josh Gad vom Department of Damage Control genau ins Gefängnis auch gezogen wird, um das auch weiter zu untersuchen. Wir haben dann noch einen kleinen Cameo versteckt in dieser Episode. Diese Doorman-Klausel, die wird verkündet in einer Fernsehshow, moderiert von Mario Lopez. Die Show, die heißt hier Hot Gas. Der macht eigentlich auch so eine Sendung, die nennt sich Access Hollywood, die genau sowas auch macht.
2: Genau, ja.
1: Folge 5, Found Footage, Regie Tiffany Johnson. Da erfahren wir ein bisschen, dass Trevor Schulden hat. Simon wird von einem Stalker erpresst, sein Motorrad wieder zu besorgen, weil der hat mitgekriegt, dass Simon Kräfte hat. Der Callback soll ein bisschen früher wie geplant stattfinden. Ist in der Situation, wo Simon und Trevor eigentlich gar keine Zeit haben, pünktlich irgendwo hinzukommen. Weil es geht dann damit los, wie gesagt, dass Trevor Besuch bekommt von ein paar Leuten, die Schulden bei ihm eintreiben wollen. Haben wir ja schon mal vorweg mitgekriegt, dass Trevor ein bisschen mit Drogenproblemen hatte. Und da hat er wohl auch ein paar Schulden übrig. Da sehen wir ja das erste Mal wirklich Simon auch in Action. Also er legt sich da mit mehreren dieser Gang oder dieser Schuldeneintreiber an und hat natürlich wenig Probleme, die zu besiegen. Und da sieht man das erste Mal auch in den Augen so dieses Leuchten, diesen rot-blauen Kringel, der sich da bildet. Diese Ionenpartikel kann man da schon erahnen, die wir ja schon erwähnt haben, die Simo ihm bestrahlt hat. in den Comics zumindest, das wird so ein bisschen dargestellt. Mhm. Fand ich schön dargestellt, wie das im Auge aussieht.
2: Ist es in den Comics sogar so, dass die durchweg leuchten, er deswegen auch die Sonnenbrille auf hat?
1: Da habe ich jetzt nichts drüber gefunden, ob die permanent leuchten. Das ist der eigentliche
2: Grund, warum er diese Brille trägt, weil die Augen die ganze Zeit leuchten.
3: Mhm. Habe ich keine Informationen drüber. Das wusste ich jetzt nicht.
1: Ja, dass wir dich mal kriegen. Also ich habe auch nichts gefunden.
2: Ich meine, ich hatte so eine Kostümbesprechung gesehen mit den verschiedenen wechselnden Kostümen von ihm, weil die haben sich ja seit 64 bis jetzt mehrmals gewandelt. Einmal so mit so einem ganz komischen Helm, mit so einer Art Visier fast. Mhm. Das ist quasi die erste Optik gewesen. Das ist das, wo er damals auch gestorben ist, wo die Avengers ihn umgebracht haben. Dann wurde er ja wiederbelebt, dann hat er ein anderes Kostüm, dann hat er quasi das, was man am Anfang der Serie sieht, mit diesem Rucksack, mit diesem zum Fliegen.
1: Ja.
2: Und irgendwann später dann diesen schwarzen Anzug mit diesem roten W drauf. Mhm. Und da hat er eigentlich durchweg immer diese leuchtenden Augen und trägt deswegen die Brille, dass man die nicht sieht.
1: Okay, gut. In der Serie hat er sie nicht. Hat er sie nur, wenn er seine Kräfte nutzt.
3: Bevor diese Szene kommt, wo dieses Video aufgenommen wird, wo er seine Kräfte einsetzt, da gab es einen super Shot, den fand ich mega lustig. Da sind die beiden ja voll unter Stress und Trevor fragt, ey, hast du jetzt Supergeschwindigkeit oder nicht? Und dann gibt es diesen, diesen krassen Cut und dann sieht man die beiden im Auto sitzen, im Stau.
1: Ja, genau. Ja, insgesamt finde ich das Drehbuch richtig gut geschrieben. Also die haben tolle Sachen drin, Ansätze, wo sie genau sowas machen. Das ist wirklich schön gemacht. Jaden, ein Typ, der da rumgelaufen ist, hat ja zufällig diese Szene gefilmt. Trevor und Simon tut er damit erpressen, dass er ja das bekannt machen würde. Er möchte dafür sein Motorrad und Simon und Trevor machen sich dann auf den Weg zu seinem, ja, von Jadens Kumpane, würde ich mal sagen, soll das Motorrad da holen. Und die beiden denken dann, Esteban heißt der Kumpel, von dem er das Motorrad hat. Die denken erstmal, der würde Drogen machen. Nee, der stellt Süßigkeiten her. Da habe ich gedacht, wie goldig ist das denn?
3: Rein von der Optik her könnte es aber auch eine Messlabor sein.
1: Ja, ich habe sofort an Breaking Bad denken müssen, weil ich die Serie auch immer noch ein bisschen gucke nebenbei. Aber nee, es sind tatsächlich Süßigkeiten.
3: Oh, in welcher Staffel bist du da momentan?
1: Ich fange jetzt mit der vierten an. Also ich habe jetzt eine kurze Pause gemacht und jetzt fange ich mit der vierten mal die Tage an.
3: Also ich finde die Serie immer noch sehr stark, die ist aber rein von der Optik her leider schlecht gealtert.
1: Geht. Also wenn man sie das erste Mal guckt, schaut man sie noch mit einem anderen Auge, ne? Aber ist okay. Also ich weiß, was du meinst. Diese Geldeintreiber tauchen ja dann auch da auf und schnappen sich diesen Jaden, der draußen warten wollte eigentlich. Und der Vorteil von dieser ganzen Situation ist, dass Simon schneller an dieses Video rankommt wie geplant, weil sie sagen ihm, ja, gib mal her und dann helfen wir dir. Da ist ja auch noch eine junge Frau, die Trevor fragt, auf einer GoPro kann man da eigentlich irgendwas einfach hochladen? Weil Jaden hat sie ja erpresst, er würde es einfach hochladen, es würde automatisch hochgehen. Nee, das geht nicht. Und damit ist relativ schnell klar, die Bilder oder das Video sind noch auf der Kamera. Jaden gibt die relativ schnell ab, weil die Geldeintreiber draußen sind mit ihm und ihn quasi festhalten.
3: Das ist eigentlich noch eine ziemlich wichtige Szene, so im Nachhinein. Weil man sieht, dass sowohl Simon als auch Trevor keine Ahnung haben, wie sie Bildmaterial irgendwie aufnehmen können.
1: Ja, zumindest wissen sie nicht, dass man es nicht so ohne weiteres von der GoPro ins Internet laden kann, sondern dass man es erstmal auf den Computer bringen muss. Das ist ihnen beiden nicht bekannt. Also technikaffin sind sie nicht.
3: Stelle ich für was später nochmal Frage, ne?
1: Gut. Dann kriegen sie ja noch diesen Anruf von Janelle, die Managerin von Simon, dass dieser Callback jetzt stattfinden soll und sie müssen da jetzt aus dieser Situation raus. Und dann sind wir natürlich auch schon bei Folge 6, Callback, Regie Tiffany Johnson. Von Govet habe ich jetzt nichts rausgefunden über ihn. Was er so groß an Filmen gemacht hat, ist, glaube ich, eine fiktive Figur, würde ich sagen. Der soll diesen Film Wonder Man drehen, also das Remake von Wonder Man. Und bei diesem von Kovac müssen die zwei quasi jetzt nochmal für diesen Callback vorsprechen. Eine sehr schöne Folge, finde ich, mit die stärksten Szenen, was das Schauspielerische angeht. Gerade irgendwann später gibt es ein Gespräch zwischen Trevor und Simon, die draußen ein Gespräch führen. Das war ein richtiger Gänsehautmoment, fand ich. So gut geschauspielert, ohne groß irgendwelche Szenen oder Szenenbilder oder Bühnenbilder aufgebaut. Einfach nur die zwei vor einer Kulisse, vor dieser Villa. Perfekt. Perfekt.
3: Der Dialog zwischen den beiden, der ist so mega ja. gut geschauspielert. Da hat man zum einen diese beiden grandiosen Schauspieler, zum anderen das gut geschriebene Drehbuch mit dem Dialog dazwischen. Das ist der Gänsehautmoment. Ich glaube, das ist mit der stärkste Moment in der ganzen Serie mit diesen beiden. Genau da.
2: Tatsächlich kam es bei dem Vorspringen auch nur zu einer Szene, wo ich mich total kaputt gelacht habe, als Simon da so einen Text vor sich gibt und ich sitze auf der Couch und denke noch so, das kenne ich doch. Und dann sagt von Kovic, das ist aus Pretty Woman. Ja, da habe ich mich erstmal kaputt gelacht, weil ich habe wirklich gedacht, sag mal, das kenne ich doch von irgendwoher.
3: Aber die Episode, die startet ja eigentlich mit einem Rückblick.
1: Der Flashback, das haben wir ganz oft bei dieser Serie, ist mir aufgefallen, dass immer wieder mit Flashbacks startet oder mit einem Rückblick. Trevor hat nämlich das Vorstellungsgespräch für den Mandarin. Fand ich auch schön, dass er hier sein Vorstellungsgespräch hat. Sprechen Sie mal ein bisschen böser und man merkt, er kommt immer mehr in diese Rolle rein.
3: Was ich auch ganz interessant fand hier in der Folge ist die Kreativwand von Kovac, wo er das Kostüm und so ein bisschen den Superhelden so, da sieht man Fotos von Captain America, Black Panther, Thor und Iron Man. Also das habe ich zumindest gesehen. Ich meine, da kann noch mehr dabei sein, aber das ist zumindest das, was ich gesehen habe.
1: Ich finde auch cool diese Szene. Simon sitzt ja dann hinten auf so einem Stuhl, soll dann nochmal eine Rolle mit einem spielen und es eskaliert völlig. Er haut ihm die Faust quasi durchs Gesicht und das Gesicht ist weg. Und da habe ich gedacht, was ist denn jetzt los? Das passt ja überhaupt nicht zur Serie. Es war zum Glück nur ein Traum.
3: Ja, aber man sieht aber da, wie gut man da mit der FSK gearbeitet hat. Ne? Da ist kein Blut mit dabei, das ist nur ganz kurz zu sehen und bekommt deshalb trotzdem eine FSK 12, die Serie, ne? Genau. Also die Folge.
2: Ja. Das sieht auch das Loch in der Kopf eher so aus, als ob das so staubig wäre. Ne?
1: Ja. So, es war, glaube ich, auch mehr dieser Schockmoment, weil man nicht damit gerechnet hat, dass sowas jetzt passiert. Ne? Bisher hat es ja überhaupt nicht, er war ja eher der ruhige, zurückhaltende Typ.
3: So eine ähnliche Szene gibt es in einem anderen Marvel-Film. Zwar nicht komplett mit einem Schlag durchs Gesicht, aber schon mit einem Schlag sehr tief ins Gesicht. Und zwar bei Punisher Warzone. Da ist genau

0: auch kein gutes Haar an den Interviewpartnern zu lassen. Sie interviewt nämlich Simon und Trevor, soll die auch so ein bisschen begleiten, die Best Buddies. Wird auch so ein bisschen aufgemacht, die zwei Best Buddies haben es zusammen geschafft. Und dabei kommt natürlich das falsche Spiel von Trevor raus, weil Simon hat erst ein bisschen Angst, dass sein Geheimnis rauskommt, weil sie ja sehr gut recherchiert. Er hat Angst, dass die Mama was erzählt hat, dass sein Bruder Eric was erzählt hat, der ja nicht gut auf ihn zu sprechen ist. Aber das Problem ist dann Trevor. Und es kommt natürlich dann raus, dass er verhaftet worden ist am Flughafen, was wir ja in einer Folge gesehen haben, in diesem Backflash. Simon reagiert da etwas emotional drauf.
1: Etwas ist gut, ne?
0: Ja, in seinen Verhältnissen ist es, glaube ich, etwas. Für uns wäre es jetzt ein großer Knall.
2: Für den Zuschauer war es das auch.
0: Ja, ja, genau.
1: Das ganze Set ist zerstört danach. Also geht es noch größer?
0: Ja, man merkt da sehr schön, finde ich, dass Simon einfach nicht damit zurechtkommt, dass er jetzt sein Vertrauen missbraucht worden ist. Ja, er hat zu Trevor großes Vertrauen gehabt. Man sieht die Enttäuschung und die Wut. Man sieht aber auch so ein bisschen die Verzweiflung von Trevor, weil er hat ja schon versucht, gegen zu agieren, indem er diese Tonaufnahmen zerstört hat und so weiter und so fort. Ja, Trevor kommt nicht mit zurecht, Simon kommt nicht mit zurecht und er sprengt durch seine Wut dieses ganze Studio, wie ihr schon gesagt habt, ja komplett in die Luft.
1: Aber damit hört die Episode auf. Wir haben ja noch einen sehr informationsreichen Start, wo wir rausbekommen, dass der Bruder von Simon doch deutlich älter ist als er. Also ich würde jetzt mal so tippen, mindestens 10 Jahre plus auf. Mhm.
0: Ganz am Anfang haben wir ja auch noch wieder mal einen Rückblick, ne? Dass Simon mit seinem Vater in diesen Film geht. Aber wir kriegen mit, sein Vater macht mit ihm zusammen Blau, fand ich cooler Papa. Ich würde es mit meinen Kindern nicht machen wahrscheinlich, aber cooler Papa.
1: Ich habe das ein bisschen darauf geschoben. Wir kriegen ja mit, dass Simons Vater relativ früh verstorben ist.
0: Ja.
1: Wahrscheinlich wegen Krebs oder sowas. Vielleicht hat er das zu dem Zeitpunkt schon gewusst und er wollte mehr Zeit mit seinem Sohn einfach verbringen.
0: Kann natürlich sein, ja. Aber die meiste Information, die man da rauskriegt aus dieser Szene, ist ja, dass sein Vater an ihn glaubt, schon das Talent erkennt, dass er ein guter Schauspieler ist, dass er das verfolgen soll, dass er wirklich Talent hat.
2: Ihn ja auch ermutigt, als Schauspieler tätig zu werden und das Ziel zu verfolgen.
0: Genau, ja.
1: Ich meine, die Episode, die heißt Katie Friedman.
0: Ja.
1: Ich finde es ganz lustig, dass man da einen Charakter nimmt, den es eigentlich gibt und daraus dann einen fiktiven Charakter macht, weil diese Dame gibt es ja wirklich, die ist ja wirklich eine Schriftstellerin.
0: Mhm, okay, habe ich nicht gewusst, aber gut, schön, dass du das rausgefunden hast. Was schreibt die?
1: Das habe ich nicht rausgesucht.
0: Okay, schade.
1: Aber ganz, was auch ganz interessant ist, dass der verbundene Erfolg, dass sie jetzt diese tollen Rollen haben, da so ein Gruppenmeeting in einem Restaurant stattfindet. Und da wird erwähnt, dass Simon eventuell auch in einer Netflix-Serie mitspielen könnte von Shonoda Rhimes. Die ist eine relativ bekannte Drehbuchautorin und Director ist sie mittlerweile. Die hat zum Beispiel Grey's Anatomy erfunden. Ich weiß gar nicht, wie viele Staffeln da mittlerweile von gibt. Irgendwo mit einer 2 vorne schon dran, glaube ich. Mhm. Die hat auch Scandal gemacht, das lief auch relativ lange. Get Away with Murder. Und was mittlerweile voll durch die Decke geht, ist halt Bridgerton. Hat die auch gemacht. Mhm. Ich finde es lustig, dass die sagen, ja, nö, also darauf sollten wir nicht setzen.
0: Ja. Ja, da hat er ja schon ganz viele Berater um sich. Das Management ist ja da schon dabei. Aber er verlässt sich da komplett noch auf Trevor ganz am Anfang. Und deswegen ist ja auch die zerbrochene Freundschaft trifft ihn halt so sehr, ne? Weil er gemerkt hat, Trevor war eigentlich von Anfang an ein fingierter Typ, der nur seine Rolle gespielt hat. Wobei sich Trevor, sagt er ja auch, am Anfang war das so, ja. Er hat es dann wirklich ihm angenähert als Freund eigentlich.
2: Das von dir erwähnte mit der Netflix-Serien ist natürlich dann nochmal so, dass Disney da Netflix nochmal so ein bisschen gedisst hat.
1: Ja, das kommt noch zusätzlich on top oben drauf. Und was ich auch ganz interessant fand, war, dass Simon sehr darauf geachtet hat, dass das Kostüm halbwegs akkurat ist und er die eine Brille bekommt, die sehr dicht an dem Original auch ist.
0: Ja, es ist die Original.
1: Ja, die bekommt er ja erst in Episode 8.
0: Die letzte, genau. Das sucht er ja permanent, die Originalbrille, genau.
3: Du

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1: Wir sehen ja dann noch, wie Trevor in diese Halle reingeht, in dieses Set, und alles ist zerstört, und auch die Department of Damage Control hat das natürlich mitgekriegt. Schon bei Folge 8, Yucca Valley, Regie Stella Maggie. Simon macht sich jetzt natürlich große Gedanken, dass er jetzt verhaftet wird, dass man ihn ertappt hat. Trevor hat da noch einen Anruf für ihn und macht ihm klar, ich habe eine Idee. Ja, was willst denn du für eine Idee haben? Er schlüpft einfach nochmal in die Rolle des Mandarin. Fand ich auch eine sehr schöne Szene, wie er da nochmal so rüberkommt als Mandarin, so wie man ihn quasi kennt aus Iron Man 3. Und dann wird er natürlich verhaftet und Simon muss seine Kräfte nutzen.
2: Ich fand es ganz interessant, wie da mit der Erwartung gespielt worden ist. Man denkt, dass die Damage Control auf dem Weg zu Simon ist, schneidet da in ein Treppenhaus rein, er horcht auch immer an der Wand, ist da jemand oder nicht? Und dann sieht man erst später, dass die Damage Control nicht zu Simon auf dem Weg war, sondern
1: genau,
2: zu Trevor.
1: Ja.
2: Da kommt aber jetzt meine Frage zu gerade wieder. Wie hat Trevor das geschafft, dieses Video aufzunehmen, wenn er selber gar keine Ahnung hat, wie er Bildmaterial aufnimmt?
1: Gute Frage, ja. Aber vielleicht kann er einfach mit dem Handy umgehen und nicht mit einer GoPro.
2: Oder er hat die jungen Leute, die er da kennengelernt hat, einfach nochmal gefragt dafür. Das könnte natürlich auch
1: das
2: sein.
1: Das kann natürlich auch sein, ja. Das ist auch eine Idee. Ja, ein guter Aspekt. Guter Aspekt, sicherlich. Ja. Ja, fand ich eine schöne Parallelmontage, dass man so die Hubschrauber fliegen hört und man sieht Simon, ja, der seine Mama noch anruft und sich quasi von ihr verabschiedet, weil er jetzt davon ausgeht, dass er verhaftet wird und seine Eltern längere Zeit nicht sehen. Fand ich eine sehr schöne emotionale Szene. Parallel sieht man dann, was Trevor macht und gemacht hat. Und dann sieht man noch Cleary, der mit den Fahrzeugen, ja, er muss daheim sein, er hat eben noch telefoniert und so weiter. Und man denkt so, ach du Scheiße. Und dann wird Trevor halt festgenommen und kommt in dieses Hochsicherheitsgefängnis, damit das endlich mal profitabel wird, der Schuppen. Der hat ein bisschen Geld gekostet.
2: Naja, wir wissen zumindest von drei Leuten, dass sie ja da auch gefangen sind. Wir wissen, dass der Doorman da drin ist. Wir wissen, dass Emil Blonsky da ist. Und wir wissen, dass jetzt der Trevor da drin steckt. Ne?
3: Genau.
1: Schön finde ich auch, wie Trevor dann als Mandarin verhaftet wird und dann bei den Polizisten, was habt ihr so lange gebraucht? Und die so quasi erwartet und dann noch ein paar Verschwörungsmythen da verbreitet, was alles jetzt wäre. Fand ich sehr lustig, die Szene. Hat mir gut gefallen. Er sagt dann natürlich auch noch diesen Wonder Man, eine Gehirnwäsche wäre das und deswegen wäre er dagegen und hätte alles platzen lassen. Richtig cool gespielt.
3: Ja, die Maschinerie vom Establishment quasi, das für die Gehirnwäsche zuständig ist, zerstört, genau. Den Denkzettel verpasst. Ne?
1: Cleary macht ja trotzdem, Trevor gibt ihm zu verstehen, das war jetzt dein Punkt. Wir akzeptieren das hier, wir nehmen dich fest, aber ich weiß, dass du das nur machst, um Simon zu schützen. Was ich interessant finde, dass er da schon so viel Durchblick hat und eigentlich Trevor gar nicht mehr gebraucht hätte, um Simon jetzt festzunehmen, weil er hat irgendwie schon alle Beweise. Er ist sich sicher, dass es Simon Superkräfte hat, jetzt muss er ihn nur noch überführen. Das macht die Sache natürlich brisant für weitere Auftritte, was Simon Williams angeht.
2: Dass wir es jetzt erst erwähnen, ist natürlich auch interessant, aber ich meine, Simon Williams und Sam Wilson, ist, da kann man sich schon mal vertun auch, ne? Vom Namen her.
1: Ja, stimmt. Kann so sein, ja.
2: Ist uns bis jetzt aber nicht passiert.
1: Zum Glück.
2: Wir sind total professionell, wir kriegen das hin.
1: Wir sehen da auch das erste Mal, was du schon erwähnt hast, dass Simon diese Brille am Set kriegt, weil er ist dann ja schon recht erfolgreich mit diesem Film. Er kriegt diese Brille am Set. Wir sehen ihn das erste Mal in diesem Wonder Man-Kostüm, also dieses schwarze mit dem roten W. Wir sehen dann, dass es alles im Kino ist, die sich diesen Film angucken. Er wird mit großer Begeisterung angenommen und die Rolle des Barnaby, die ja eigentlich Slattery spielen sollte, wird jetzt von Joe Pantoliano gespielt, den ja Simon eigentlich nicht so leiden kann, weil während sie dieses Tape machen wollten, hat ja Pantoliano gesagt, ja, das ist alles nur ein Job und hin und her und Simon sieht es ja gar nicht so. Er ist ja Vollblut-Schauspieler. Fand ich aber eine coole Szene.
2: Ja, vor allem ist das eine coole Szene, weil das eine Einspielung ist auf die Episode vorher, wo Trevor ja sagt, du hast mir die Rolle weggenommen. Mhm. Und dann hat er ja gesagt, ich musste das ja weitermachen für dich. Und das ist ja jetzt auch wieder hier so. Es ist ja auch die

0: Frage, ja, genau. Hat er denen die Rolle weggenommen oder musste er das machen für ihn?
1: Ja, was ich ne, wo ich wirklich herzlich lachen musste, war, wo sich Disney auch wieder selber so ein bisschen auf die Schippe nimmt. Die Leute gehen nämlich aus dem Kino raus und sagen, boah, ganz toller Film. Und dann sagt einer zu einer Frau, ich habe gehört, die haben überhaupt kein CGI benutzt. Das ist ja verrückt. Fand ich grandios, habe ich sehr lachen müssen.
0: Was man hier aber sieht, sowohl Mutter als auch Bruder sind beide sehr stolz auf Simon.
1: Genau, ja. Wollte ich gerade sagen, ja.
0: Wo man jetzt nochmal die Möglichkeit hätte, weil der Bruder, der Eric, der wird ja in den Comics zu Grim Reaper.
1: Genau.
0: Da hatte man schon kleine Andeutungen, auch bereits damals bei der Serie WandaVision. Da tauchte der Helm von dem so ein paar Mal auf. Also Referenzen zu dem Charakter sind schon da. Also ich würde es komisch finden, wenn man das nicht demnächst noch mal aufgreifen würde.
1: Ja, man kann sicherlich noch viel machen jetzt mit den Charakteren. Ne? Sie sind jetzt da, deswegen im Spotlight-Format ist es ganz gut eigentlich eingeführt worden, weil man sich erstmal so ums Außenrum nicht kümmern musste, aber jetzt sind sie erstmal da, die Figuren, ne?
0: Den zumindest eingeführt.
2: Genau. Ja.
1: Und dann könnte man denken, die Serie ist zu Ende. Der Simon hat großen Erfolg. Nein, jetzt kann er sich natürlich Rollen aussuchen. Und für Recherchezwecke ist er dann bei einem Arbeiter, Chuck Eastman. Man erfährt erstmal nicht, was der arbeitet, wo der arbeitet. Aber Simon hat ein großes Interesse, sein tägliches Leben zu sehen. Er sagt auch die ganze Zeit, das ist ein Geheimprojekt, das darf keiner wissen. Der Regisseur möchte nicht, dass darüber gesprochen wird. Die Familie von Chuck sagt ja auch noch, kann ich sagen, dass ich mit Wonder Man gegessen habe? Nein, könnt ihr nicht sagen. Und dann irgendwann nimmt Chuck ja ihn mit zur Arbeit und dann sehen wir, warum er ihn mit zur Arbeit nimmt und warum Simon da hin wollte zu ihm und seiner Arbeitsstelle, weil er arbeitet in diesem Hochsicherheitsgefängnis, in dem Trevor sitzt.
0: Dass es dazu irgendwie kommen musste in dieser Episode, macht der Episodentitel schon klar, weil die Episode heißt ja Yucca Valley. Das ist eine Stadt im Süden von San Bernardino, in Südkalifornien, wo ja dann der Cut kommt von der Kinopremiere zu den Recherchearbeiten zu Simon. Das spielt ja alles da vor Ort.
1: Chuck sagt noch, er ist ein Trainee, er nimmt ihn dann mal mit. Simon wird dann ja auch fast noch erkannt. Ich finde auch eine schöne Szene. Er läuft so an Cleary vorbei, der in einem Golfkart an ihm vorbeifährt. Da denke ich so, wow, das machen sie jetzt nicht, aber sie haben es auch nicht gemacht. Also sie fahren aneinander vorbei oder laufen aneinander vorbei. Und dann wird er aber von einem anderen Kollegen von Chuck erkannt, der sagt, ich kenne dich doch irgendwoher. Und das fand ich richtig cool, wie er damit reagiert. Ja, ganz klar, ich war gestern in der Karaoke-Bar und dann fängt er an zu singen. Mhm. Und da habe ich gedacht, wie grandios ist das denn? Also das ganze Drehbuch finde ich richtig gut geschrieben, was solche Szenen angeht. Dass man das so rüberbringt, glaubwürdig und es trotzdem mit einem Augenzwinkern hinkriegt.
2: Was ich dann noch gut finde, als Simon Slattery dann aus dem Knast holt oder mit dem ausbricht, dass der erstmal fragt, wer hat meine Rolle übernommen?
1: Ja, genau.
2: Dass das noch so wichtig ist.
1: Genau.
2: Ja, dann ist ja das Szene, was ich am Anfang gesagt habe, dass er ja jetzt quasi dadurch, dass er einen Gefangenen aus dem Hochsicherheitsknast holt, ja jetzt eigentlich erstmal vermeintlich ein Schurke ist für die Öffentlichkeit. Also quasi wie im Comic erstmal als Schurke in der Form als Wonderman eingeführt wird.
1: Ja, kann man so sagen. Also, wenn es rauskommt, wer ihn befreit hat.
2: Ja.
1: Das wissen wir ja noch nicht, weil er kann ja durch seine Kräfte auch die Kameras zerstören, also dass es keine Aufnahmen gibt mit seiner ionischen Kraft. Mal gucken, ob es rauskommt.
0: Ja. Genau, das findet ja der Cleary auch raus bei der Untersuchung von dem Set, was er in die Luft gejagt hat, dass da viel ionische Energie in jedem Objekt da vor Ort ist. Und da stellt sich die Frage, ist er eine Bedrohung oder ist er vielleicht eher eine Ressource? Das heißt also, die Damage Control hat da wohl auch irgendwie Interesse daran, wirklich den wirklich zu fangen für zukünftige Projekte. Ich muss leider gestehen, genau so ein Cut mit so einer Storyline gab es schon mal in irgendeinem anderen Film. Ich weiß aber jetzt nicht, welcher das war. Von daher hatte ich schon mit diesem krassen Cut die Vermutung, dass es wahrscheinlich genau darauf hinausläuft.
1: Ich weiß jetzt nicht, welchen Film du meinst. Ich kenne ihn leider auch nicht.
0: Ich habe es auf jeden Fall schon mal irgendwo gesehen, genau mit so einem krassen Cut.
1: Okay, okay. Was ich sehr schön fand, war diese Abschlussszene, wo sie miteinander noch reden. Trevor sagt noch zu Simon, ja, wir kommen hier nicht raus, da sind jede Menge Wachen. Und Simon sagt noch, ja, und Kameras und dies und Cell und jenes. Wir gehen da nicht raus, wir gehen da raus, und zeigt nach oben. Und dann geht ja das Lied Everybody Talking von Harry Nissen los. Und dieses Lied ist interessanterweise das gleiche Titellied zu dem Film, den die zwei im Kino geschaut haben, nämlich der Film Midnight Cowboy aus dem Jahr 1969. Da ist dieses Lied Everybody's Talking das Titellied davon. Fand ich interessant, dass man da immer wieder schön die Verweise dazu hat.
0: Allgemein ist es clever geschrieben, stellenweise, aber rein von den Informationen, was die einzelnen Folgen so bieten oder allgemein diese 8 Episoden, ist der Inhalt schon echt dünn.
1: Gebe ich dir insofern recht, dass ja nicht so viel passiert, aber ich finde die Darstellung und die Charakterentwicklung finde ich sehr schön dargestellt. Das Drehbuch finde ich sehr gut geschrieben. Wie gesagt, die haben Dialoge dabei, was man in vielen Marvel-Serien definitiv noch nicht so gesehen hat. Mhm. Die Settings finde ich sehr schön gemacht. Die Interaktion zwischen den zwei, man kann fast sagen, ist fast eine Bromance. Ben Kingsley und Yahya Abdul-Mateen, die spielen richtig schön miteinander. Also auf gleicher Höhe, super gespielt. Von der Story ist es natürlich nicht spektakuläres. Man sieht ja auch keine Superhelden im eigentlichen Sinn. Erst ganz zum Schluss sieht man mal, was er wirklich alles kann. Aber ich glaube, das war auch das Ziel eigentlich dieser Produktion, die ja fast gestorben wäre. Ne?
2: Es ist de facto keine Superhelden-Serie an sich, sondern eigentlich eine Serie über Schauspieler. Und einer davon ist halt rein zufällig jemand, der Superkräfte hat. Ja.
0: Also ich fand es total toll, dass sie diesen Trevor-Charakter zurückgebracht haben. Den mochte ich in den anderen Filmen auch. Ich war sehr zufrieden mit der Serie. Also die 8 Episoden, die kann man richtig schön weggucken. Ja. Das ist wahrscheinlich auch der Grund, warum die Serie so allgemein gut angenommen wird. Man merkt aber bei Marvel und bei Disney, da ist gerade ein Wandel gerade da. Die Drehbücher werden einfach besser. Man hat das bei den größten Teilen von der neuen Daredevil-Serie letztes Jahr auch gesehen. Man möchte dahin, dass der Inhalt und die einzelnen Dialoge besser werden.
2: Das ist jetzt tatsächlich schon mal eine Serie, die sich wie eine Serie angefühlt hat und nicht wie ein gestückelter Film.
0: Da bin ich bei dir. Den Punkt gebe ich dir auch.
1: Ich muss ehrlich sagen, Yahya Abdul-Mateen ist mir, ich habe ihn zwar auch gesehen als Black Manta in Aquaman 1 und 2, auch in Matrix als Morpheus, also nicht der Original Morpheus, sondern in Resurrection war er drin gewesen. Da ist er mir aber insgesamt nicht so aufgefallen, weil es lag vielleicht auch ein bisschen an den Produktionen. Aquaman 1 und 2 waren jetzt nicht so der Knaller. Die habe ich auch so nebenbei geguckt, muss ich zu meiner Schande gestehen. Und auch den Matrix Resurrection, den habe ich jetzt auch nicht mit vollem Herzblut geschaut. Vielleicht liegt es daran, dass er mir nicht so aufgefallen ist. In der Serie Bomben-Schauspieler, also richtig gut, richtig überzeugend, hat Präsenz, sieht man nicht so oft. Kann nicht jeder.
2: War ja noch in der Watchmen-Serie, aber die war ja jetzt auch nicht so mega erfolgreich. Die war ja auch relativ schnell wieder weg.
0: Ja. Ich fand das aber schade, dass diese Watchmen-Serie nicht so erfolgreich war, weil die war echt gut. Allgemein, wenn wir jetzt nochmal kurz abdriften nach Watchmen, der Ultimate Cut von Watchmen, also ich habe Watchmen damals auch geguckt, aber der Ultimate Cut, der jetzt erst vor ein paar Jahren auf nach Deutschland gekommen ist, der rundet diesen Film erst richtig komplett ab. Ja. Beim Gucken damals habe ich gedacht gehabt, oh, der bringt mir irgendwie gar nichts, obwohl der eine Laufzeit von über 2 Stunden hat, ist da ja über eine Stunde rausgeschnitten und diese Stunde rundet diesen Film erst richtig vernünftig ab. Und da hat der mir zum ersten Mal richtig gefallen. Und ich fand das bei der Serie, das ist ja eine Neuinterpretation mehr oder weniger, die fand ich auch grandios eigentlich. Warum die nicht fortgesetzt worden ist, weiß ich auch nicht.
2: Ja. Aber wenn du gerade den Film ansprichst, ne, das ist auch so ein Snyder-Problem. Das war bei Justice League genauso. Der Snyder-Cut hat den Film deutlich runder gemacht, wie die seltsam geschnittene, bunte Version, die im Kino war. Das war ja Katastrophe. Aber gut, anderes Thema.
0: Ja. Anderes Universum. Andere Filme, ja. Aber auch Comics, ne?
1: Ich glaube, über Ben Kingsley braucht man nicht groß was sagen. Der war schon eine Legende, als ich ein Kind war. Grandios hat er damals 82 die Rolle des Mahatma Gandhi gespielt oder auch in Schindlers Liste. Schindlers Liste ist so ein Film, den ich absolut liebe, den ich jedem mal empfehlen würde, aber ich konnte ihn mir nur einmal angucken.
0: Ich habe ihn 2-mal gesehen, aber das ist wirklich so, das ist harter Tobak, dieser Film. Ne?
1: Ja, es ist wirklich ein harter Film, wobei er ja nicht ganz den Tatsachen entspricht. Ne? Es ist ein bisschen Hollywood dabei, aber es ist schon ein sehr beeindruckender Film, den ich jedem empfehlen kann. Also wenn man den noch nicht gesehen hat, den sollte man sich mal angucken. Nicht bei Hausarbeiten, sondern sich wirklich Zeit nehmen.
0: Wo er mir nochmal in Erinnerung gerufen worden ist, das war Anfang der 2000er, da gab es den Film Lucky Number 11. Kennt ihr den?
1: Ja.
0: Den fand ich auch echt gut.
1: Ja, das jüngere Publikum wird ihn sicherlich als Mandarin kennen. Ne? Was ich auch schön finde, ist so, das Intro ist mir total aufgefallen. Das ist nämlich so ein bisschen 70er, 80er Jahre von der Schrift und die Kamera wird da auch ein bisschen anders. Es hat mich ganz stark an diese Serien der 70er, 80er Jahre erinnert, auch mit der Musik, die dann immer so reingeht. Das hat mir gut gefallen, haben sie schön gemacht, weil das Bild wird komischerweise ein bisschen anders für einen kurzen Moment, so ein bisschen unschärfer, wie das früher war bei Röhrenfernsehern. Das ist mir noch so aufgefallen, das hat mir gut gefallen, haben sie schön gemacht.
0: Ja gut, es bietet sich ja auch an, für Hollywood sowas zu wählen. Ne?
1: Insgesamt finde ich es aber auch sehr gut hochwertig produziert. Also es ist wirklich für eine Serie, muss ich sagen, würde Marvel sowas öfters so machen, wären sie auf dem richtigen Weg, wenn sie das beibehalten.
0: Warten wir mal ab, wie die nächste Staffel Daredevil wird, ne?
1: Da gibt es ja keine Ausreden mehr. Ne? Bisher konnte man ja noch sagen, naja, die haben noch Szenen recycelt. Jetzt ist es komplett unter dem neuen Showrunner. Mal gucken, wie es wird.
0: Ich bin da guter Hoffnung.
1: Ja, ich auch. Muss ich wirklich sagen. Wie hat euch die Musik gefallen, der Soundtrack?
0: Durchgängig stimmig, würde ich jetzt mal sagen. Jetzt nicht herausragend, dass mir das irgendwie besonders aufgefallen wäre, aber es ist mir auch nicht negativ aufgefallen. Also das ist, würde ich jetzt mal sagen, so durchgängig oberes Drittel, würde ich jetzt mal sagen.
1: Ich muss ehrlich sagen, das erste Mal, dass ich mir für eine Serie den Soundtrack mal angehört habe und da sind schon tolle Lieder dabei, also die man so mal angetestet hat, also man hört sie mal einen kurzen Moment für eine Szene, aber da sind echt tolle Lieder dabei. Das erste Mal wirklich für eine Serie ein echt guter Soundtrack, schön umgesetzt.
2: Passt zur Serie, aber ist leider nicht mein Musikgeschmack.
0: Ja, ist leider nicht so meine Musik gewesen. Den Soundtrack, wo ich voll reingehört hatte, war sowohl bei der ersten als auch bei der zweiten Staffel Peacemaker. Das war mehr meine Musik.
1: Ja. Wollt ihr ein Fazit abgeben zur Serie insgesamt?
0: Also es war mal wieder eine gute Marvel-Serie, war aber jetzt nicht meine Top-Marvel-Serie, muss ich leider zugestehen.
1: Was ist deine Top-Serie?
0: Ich glaube Loki und ich glaube WandaVision sogar noch ein bisschen mehr, weil da ganz viel gespielt wird mit den Settings, mit den Kameraeinstellungen, mit den Erwartungen. Ist so im Nachhinein mir erst aufgefallen, wie clever denn dieses Drehbuch geschrieben ist. Ja. Ich fand auch die ersten Episoden von Agatha All Along fand ich auch mega gut. Das ist, hat sich hinten rauf leider so ein bisschen verlaufen, aber da war halt auch noch das typische Marvel zu sehen. Hier ist das wirklich so eine Standalone-Serie, die man so zwischenzeitlich gucken kann und trotzdem nicht das Große und Ganze sehen muss und auch nicht das große Vorwissen haben muss dafür einfach. Mhm. Und trotzdem kann man Spaß haben damit. Sehr snackable, ja. Mit unter 30 Minuten, mindestens 10 Minuten Abspann noch mit dabei. Genau. Also kommt man ja. Da meistens nicht auf 30 Minuten, also von der Länge her ideal.
2: Ja, zu meinem Fazit, mach mal so eine Fortbildungs- oder Schulungsfloskel, wenn zum Schluss gefragt wird, wie hat euch diese Schulung gefallen? Ich schließe mich meinem Vorredner an. Es wurde quasi soweit gesagt, also ich gehe da mit Mario total konform. Gute Serie, gutes Drehbuch, war gut aufgebaut. Die Dialoge haben mir besonders gut gefallen. Die Chemie zwischen den beiden Darstellern fand ich spitze. Allerdings auch so, dass mir WandaVision zum Beispiel besser gefallen hat. Das ist bei mir noch weiter oben angesiedelt gewesen. Ja.
1: Ja, geht mir ähnlich. Kann ich mich auch nur euch anschließen. Bei mir ist Loki ganz weit vorne. Die Serie hat mich sehr beeindruckt. Ich hoffe auch, dass Loki definitiv wieder auftaucht. Ist ja schon so ein bisschen angeteasert worden. WandaVision war auch eine sehr schöne Serie. Bin mal gespannt, ob es da irgendwie nochmal mit Vision White weitergeht und so weiter. Ist ja auch alles angeteasert. Mal gucken.
0: Rein von der Comicvorlage ist Wonder Man ja auch irgendwie verbandelt mit Vision in den Comics.
1: Ja, ne? genau.
0: Da könnte man eventuell den nochmal zurückbringen, aber offiziell bestätigt ist er zumindest gerade nur für Secret Wars, ne?
1: Ja. Ansonsten muss ich auch sagen, wirklich eine schöne Heldenreise, kann man so sagen. Er wollte nicht der Held werden. Zum Schluss ist er in Anführungszeichen der Held. Der Jörg würde eher sagen, der Bösewicht. Aber dass er Trevor befreit, war irgendwie ja abzusehen. Ja, er ist vielleicht so als Mensch ein bisschen zu selbstkritisch. finde trotzdem, die Figur macht es sehr schön aus, dass er mal so eine andere Figur im MCU ist, die auch so ein bisschen heraussticht von seiner Art, von seinem Charakter und eigentlich nicht der Superheld sein möchte, der vielleicht mal wird. Ne?
2: Ist eher so ein Schurke wie der Villain jetzt gerade aktuell.
1: Genau.
2: Durch die Damage Control, aber da muss man mal abwarten, was dann draus wird. Du gesagt hast, bei Secret Wars bin ich eh mal gespannt, wenn der denn kommt, weil da hat Marvel ja auch die Möglichkeit, über Battleworld zig Charaktere reinzubringen, die man noch nie vorher gesehen hat. Ohne irgendeine Vorstory, ohne irgendeine Origin kann man die einfach reinballern, weil die sind jetzt sind dann einfach da aus den ganzen anderen Universen, die es gibt. Deswegen bin ich mal gespannt, inwiefern sie da dann mit einbauen.
0: Marvel hat ja schon mal versucht, in einer Comicserie diese Battleworld zu realisieren im Fernsehen, und zwar in dieser Spider-Man-Serie aus den 90ern. Da wird Spider-Man so ein bisschen trainiert als der nächste Mega-Superheld, der alles überlebt hat. Ich finde es nur schade, dass er Battleworld überlebt und dass dann ein krasser Cut kommt und dann diese Serie nie wieder weitergeführt worden ist. Aber es ist ja momentan im Gespräch, dass eventuell diese 90er-Jahre-Spider-Man-Serie auch nochmal ein Revival bekommt bei Disney Plus, genau, sowie die X-Men-Serie. Da hoffe ich immer noch sehr drauf.
1: Ein paar Nice-to-Knows haben wir noch, nämlich in Guardian of the Galaxy Volume 2 kann man auf der Erde, wie Ego seine Sporen so außer Kontrolle geraten sind, im Hintergrund ein Kino sehen. Und dort soll ein Simon Williams Filmfestival stattfinden. Und auf den Postern des Kinos sieht man Nathan Fillion. Deswegen haben Fans gedacht, dass er Wonder Man spielen soll. Mhm. Fand ich sehr interessant. Aber 2022 hat Marvel gesagt, dass die Besetzung der Rolle mit Yahya Abdul-Mateen II. Besetzt wird. Fand ich interessant. Mir wäre das jetzt nicht aufgefallen. Aber es gibt Leute, denen so Sachen ganz extrem auffallen.
2: Ja, Nathan Fillion wird ja immer irgendwie mal reingepackt, ne?
0: Wo du das jetzt gerade erwähnst, der Brent Willards, der den Original Wonder Man spielt, aus dem Film aus den 70ern, der sieht Nathan Fillion schon sehr ähnlich.
1: Okay.
0: Da hätte man den auch nehmen können. Das wäre ein richtiger Wink gewesen, aber sei es drum.
1: Yahya Abdul-Mateen wurde als M'Baku in Black Panther in Betracht gezogen. Wäre auch gegangen.
0: Ich finde den Cast, den er jetzt hat, finde ich besser, weil M'Baku als großer Hühne, ich glaube, den hätte er nicht so gut verkörpern können, glaube ich.
2: Wäre ein anderer M'Baku gewesen.
1: Ja, auf alle Fälle ein anderer, ja. Dann hat sie ja den Bruder schon erwähnt, Eric, der Superschurke Grim Reaper wird. Habe ich auch mal ein bisschen recherchiert, wie das da dazu kam. Nämlich nach Simons Tod als Wonder Man wird aus ihm aus Trauer dieser Superschurke. Er wird von dem Tinkerer dazu, davon kriegt er diese Technosense, die er als Waffe wohl hat. Und mit der kann er Energieblitze und Lebensenergie rauben. Alles in den Comics. Mal gucken, ob es da in dieser Welt. Wonder Man hat es ja auch anders jetzt dargestellt wie in den Comics. Ne? Ist ja auch eine Alternative, die dargestellt wird im Gegensatz zu den Comics.
2: Anderes Universum, andere Darstellung.
1: Genau. Ne?
0: Ja. Wie gesagt, die Charaktere sind eingeführt. Man kann damit jetzt was machen. Was man daraus jetzt wirklich macht, das wissen wir jetzt noch nicht. Ne?
1: Ja. Und du hast auch noch erwähnt mit der eigenen Trevor Slattery-Serie, weil die Serienidee zu Wonder Man ist ursprünglich während der Dreharbeiten zu Shang-Chi entstanden. Da gab es dann die Fusion zwischen der Trevor Slattery-Serie und Wonder Man. So hat man das dann geschafft, weil die Drehbuchschreiber wollten unbedingt, dass diese Serie rauskommt. Und es haben auch einige Leute wohl auf größere Gagen verzichtet, damit die Serie dann rauskommt. Was ich sage, gut, dass sie das gemacht haben.
0: Hast du Informationen, wie teuer die Produktion war? Wenn du das jetzt gerade so erwähnst.
1: Nee, da habe ich leider nichts gefunden. Manchmal ist es schwer, da was rauszukriegen. Gerade bei den Streamern, wenn es nur im Streaming rauskommt, ist es echt schwer, da was rauszukriegen. Das haben wir auch bei Netflix-Produktionen immer mal wieder. Da habe ich leider nichts rausgekriegt. Würde ich sagen, sind wir bei der Kaffeetassenbewertung. Wer will anfangen? Wer traut sich?
0: Diesmal dürft ihr anfangen.
1: Ja, da muss ich in den Apfel beißen. Ich habe ja schon gesagt, mir hat sie sehr gut gefallen. Ich verstehe deinen Punkt, was du gemeint hast, Mario, dass da wenig passiert. Trotzdem hat es mir von der Darstellung sehr gut gefallen. Wir haben ja auch öfter schon gesagt, dass wir Fans davon sind, wie Charaktere sich entwickeln, wie Drehbücher, wie Texte geschrieben sind. Das machen die hier schon sehr gut. Hat ihre Schwächen, die Serie, trotzdem. Aber ich gebe ihr gut und gerne 7 Kaffeetassen und einen Espresso.
2: Ja, auch wenn es für die Zuhörer wieder langweilig wird, da gehe ich mit. Da bin ich auch bei 7.000 und einem Espresso. Wie gesagt, der ganze Aufbau hat mir gefallen. War natürlich gut oder war von Vorteil, dass die Folgen nicht so lang waren, dass man es quasi fast am Stück gucken konnte. Ich glaube, wenn man das mit einer Woche Pause dazwischen gemacht hätte, wäre es ein bisschen schwieriger gewesen, dran zu bleiben. Aufgrund des langsamen Aufbaus. Ich kann mir auch vorstellen, dass der ein oder andere da draußen überhaupt nichts mit anfangen konnte, dass das so langsam aufgebaut wurde. Wurde ja schon bemängelt, da passiert ja überhaupt nichts. Hab nach Folge 2 ausgemacht. Ging mir nicht so. Ich fand die Charaktere doch sehr interessant. Und vor allen Dingen die Chemie zwischen den Darstellern, um es nochmal zu erwähnen, das hat halt super gepasst. Das hat richtig gut harmoniert.
0: Es wird wahrscheinlich richtig langweilig, weil ich würde auch 7,5 sagen. Also 7,5 und ein Espresso. Ich würde sogar, wenn man es rein objektiv betrachtet, würde ich sogar fast sogar auf 8 Tassen gehen. Weil die Kostüme sind stimmig, die Sets sehen gut aus, die Dialoge im Drehbuch sind gut geschrieben. Ich mag den Cast, die Chemie, die passt perfekt. Das Einzige, was wirklich ein bisschen dünn ist, ist zwischenzeitlich die Story. Aber wenn man es wirklich rein objektiv betrachtet, ist das ein ziemlich rundes Ding geworden eigentlich. Rein vom Gefühl her würde ich aber eher runtergehen, wenn es nach meiner persönlichen Meinung geht. Aber wenn ich objektiv bleibe, wäre das eher eine 8 als eine 7,5. Also ich würde normalerweise so 7,5 geben, aber rein objektiv betrachtet, wenn ich meine Bewertung für meinen Blog machen würde, dann wäre ich wahrscheinlich eher bei 8.
1: Wie gesagt, mir hat es auch recht gut gefallen. Ist mal so ein kleines Highlight wieder und zeigt, dass es manchmal doch besser ist, Wert auf Charaktere und Drehbuch zu legen, als anstatt CGI-Geknalle und Effekte und die schnelle Explosion oder sonst irgendwas. Viele machen sie da richtig, finde ich.
0: Man kann viel über KI schimpfen, wie man möchte. Aber den Drehbuchautoren wird das stellenweise echt gut tun, wenn die ihre Geschichten einfach mal durch eine KI überprüfen lassen würden, ob die Dialoge in Ordnung sind und ob das, wo man eigentlich hin möchte, eigentlich auch gut funktioniert. Dann wären ganz viele Filme nämlich in den letzten Jahren auch anders gewesen. Man muss nur wissen, wie man KI vernünftig einsetzt. Und ich glaube, da würde das stellenweise auch einfach uns allen gut tun, damit wir zum Schluss auch ein gutes Produkt einfach abgeliefert bekommen.
2: Ja. Quasi nicht als Ersatz, sondern eher als Unterstützung und Hilfe.
1: Damit sind wir durch. Wir wollten es ein bisschen kürzer machen, aber ist okay. Wir haben viele Informationen gehabt und es sind halt nun mal 8 Folgen. Ne? Trotzdem freue ich mich, dass du da warst, Mario. Hat Spaß gemacht.
0: Vielen Dank für die Einladung, dass ich mal wieder über was anderes reden konnte, als das, was ich in meinem Podcast mache.
2: Sehr gerne, immer wieder.
1: Wenn wir die Möglichkeit haben, laden wir dich auch gern wieder ein. Wenn wir wieder was haben, was in deiner Range liegt, wobei da liegt, glaube ich, ganz viel. Du bist so wie so ein Streugeschoss, ne?
0: Ich gucke vieles.
1: Wir werden natürlich deine Sendung und deinen Blog nochmal verlinken bei uns in den Shownotes, dass auch die Leute dich mal besuchen. Schaut mal gern beim Mario vorbei. Hört auch gern in den Podcast rein. Watchlist Update heißt der. Findet er bei allen Podcatchern. Das wächst auch. Alle 2 Wochen bringt ihr was raus, gell? So dem im Rhythmus.
0: Wir haben ja gerade erst angefangen, ne? Also unser Plan ist, unsere Grundsendung alle 2 Wochen rauszubringen. Da reden wir ja immer so ein bisschen über Film- und Serienvorschauen im nächsten Monat dann immer und versuchen auch einmal ein Special pro Monat rauszubringen. Da gucken wir dann verschiedene Franchises uns an. Da kommt jetzt demnächst auch ein Special raus über das große Scream-Franchise.
1: Also, hört da mal rein. Ansonsten, wenn ihr lieber lesen wollt, schaut er beim Blog von Mario vorbei, Filmframe und Streamscreen. Ansonsten, wenn ihr Lust habt, lasst bei uns gerne was da, Instagram, Facebook, auf unserer Homepage findet ihr uns, www.streamcafé.de, info@streamcafé.de wäre die E-Mail-Adresse, wenn ihr uns was da lassen wollt. 5-Sterne-Bewertungen nehmen wir gern bei den Podcatchern, wo auch immer ihr uns hört. Und dann lasst es euch gut gehen und eine schöne Woche noch. Das nächste Mal heißt es wieder
2: Streamcafé.
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